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0: Es ist 3 und jetzt geht's gemütlich durch die Nacht.

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0: Es ist 5 Uhr.
2: Ich bin Melissa Steuri. Guten Morgen.
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2: Erstmals seit Beginn der jüngsten Eskalation ist die iranische Hauptstadt Teheran wieder angegriffen worden. In der Nacht war die Flugabwehr im Einsatz. Reporter berichteten von Detonationen. Gleichzeitig griffen die USA erneut militärische Ziele im Iran an, teilt das zuständige US-Kommando mit. Ziel war es, die Fähigkeit des Irans zu schwächen, Handelsschiffe in der Straße von Hormuz anzugreifen. Der ukrainische Präsident Volodymyr Zelensky hat nach tagelangen Protesten Armeechef Oleksandr Sirski entlassen. Das teilte er auf Telegram mit. Hintergrund ist ein Machtkampf in der Armeeführung. Vergangene Woche hatte Zelensky deswegen bereits Verteidigungsminister Wederow entlassen. Er stritt mit dem Armeechef über die Kriegsführung. Seither forderten Demonstrierende Wederows Rückkehr. Die französische Rechtsnationale Marine Le Pen kann ihren Präsidentschaftswahlkampf wohl ohne Fußfessel führen. Laut französischen Medien hat sie Revision gegen ihre Verurteilung wegen Veruntreuung von EU-Geldern eingelegt. Damit ist die einjährige Haftstrafe mit Fußfessel vorerst aufgeschoben. Das zuständige Gericht will aber noch vor den Präsidentschaftswahlen im kommenden April entscheiden.
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2: Der FC Thun hat im Hinspiel der zweiten Qualifikationsrunde für die Fußball Champions League einen Sieg knapp verpasst. Zu Hause spielte der Schweizer Meister gegen Dinamo Zagreb ein 1:1 unentschieden. Damit ist für das Rückspiel in Zagreb in einer Woche alles noch offen. Ihr habt freie Fahrt auf der Strasse, kommt gut an euer Ziel. Es gibt heute wieder ganz viel Sonne, kaum ein Wölkchen zeigt sich am Himmel, das bei 26 bis 28 Grad. Jetzt am Morgen ist es mit rund 14 Grad noch ein bisschen frischer.
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3: 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Hallo und willkommen bei uns. Schönen Morgen an der Mittwoch.
0: Jetzt mit No.

einmal kurz strecken und in neuen Tag hier starten, loslegen mit viel Füdlischwung. Wie das sie wahnsinnig gut vormacht. Kylie Minogue, Can't Get You Out of My Head. Einer von unseren Lieblingssongs hier bei Radio 24. Schönen Mittwochmorgen allerseits. Schön, sind ihr mit dabei.

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2: Ich bin Melissa Steuri. Guten Morgen.
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2: Als erstes EU-Land verbietet Frankreich Instagram, TikTok und Co. für unter 15-Jährige. Dies bereits ab dem neuen Schuljahr. Die beiden Parlamentskammern haben ein Social-Media-Verbot mit grosser Mehrheit beschlossen. Die Alterskontrolle sollen die grossen Social-Media-Plattformen durchführen. Strafen für Kinder oder Eltern sind nicht vorgesehen. Erstmals seit Beginn der jüngsten Eskalation ist die iranische Hauptstadt Teheran wieder angegriffen worden. In der Nacht war die Flugabwehr im Einsatz. Reporter berichteten von Detonationen. Gleichzeitig griffen die USA erneut militärische Ziele im Iran an, teilt das zuständige US-Kommando mit. Ziel war es, die Fähigkeit des Irans zu schwächen, Handelsschiffe in der Straße von Hormuz anzugreifen. Der ukrainische Präsident Volodymyr Zelensky hat nach tagelangen Protesten Armeechef Oleksandr Sirski entlassen. Das teilte er auf Telegram.

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1: Ihr habt freie Fahrt auf der Strasse, kommt gut an euer Ziel. Es gibt heute wieder ganz viel Sonne, kaum ein Wölkchen zeigt sich am Himmel, das bei 26 bis 28 Grad. Jetzt am Morgen ist es mit rund 14 Grad noch ein bisschen frischer.
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Neue Musik bei uns, alle Farben, René Miller, Body Talk. Schön sind ihr da. Steht auf. Mit dem Shawn Mendes und Camila Cabello. Señorita. Guten Morgen. Gute zwei Wochen. Gutes Aufkrugeln.

0: Guten Morgen miteinander. Mittwoch, 22. Juli und so tönen wir nach der 6.
1: Noch ein bisschen WM-Feeling nach der WM heute zusammen.
0: Good day allerseits. Also komm, wir machen jetzt den Joke nicht mehr. Das ist einfach ein guter Song von der Shakira. Und das ist ein guter Song von Cyril.
1: Und Achtung, ganz ein guter Song auch noch parat in der nächsten halben Stunde.
0: So gut. Guten Morgen miteinander.
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0: Das ist auch die 24, es war 6 Uhr. Guten Mittwochmorgen allerseits.
4: Ich bin der Felix Haldimann. Guten Morgen.
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4: Frankreich verbietet Social Media für Kinder unter 15 Jahren. Das Verbot gilt ab dem neuen Schuljahr. Beide Parlamentskammern haben ein Social Media Verbot mit großer Mehrheit beschlossen. Frankreich ist somit das erste EU-Land mit einem Social Media Verbot für Kinder und Jugendliche. Das Bundesamt für Polizei, FEDPOL, soll Mitglieder des TÜV-Clubs Hells Angels als Sicherheitsbedrohung für die Schweiz eingestuft haben. Das berichten die Tamedia-Zeitungen. Öffentlich bestätigt ist die Einstufung nicht, weder im Jahresbericht des FEDPOL noch im Sicherheitsbericht des Nachrichtendienstes werden die Hells Angels als sicherheitsrelevante Gruppe erwähnt. Der Krieg gegen den Iran kostet die USA inzwischen über 37 Milliarden Dollar. Das sagte US-Verteidigungsminister Pete Hegseth bei einer Anhörung im US-Senat. Die Summe ist damit deutlich höher als bisher erwartet. Darunter seien allerdings auch Gelder, die bis zum Ende des laufenden Haushaltsjahres Ende September noch fließen werden. Antibiotika werden weltweit oft nicht richtig eingesetzt. Das zeigt eine Studie in der Fachzeitschrift The Lancet Public Health. Demnach erhalten viele Patientinnen und Patienten nicht die Antibiotika, die für ihre Erkrankung am besten geeignet wären. Häufig werden zudem zu starke Antibiotika eingesetzt.
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4: Der FC Thun hat im Hinspiel der zweiten Qualifikationsrunde für die Fußball-Champions League einen Sieg knapp verpasst. Zu Hause spielte der Schweizer Meister gegen Dynamo Zagreb 1:1 unentschieden. Die Berner Oberländer lagen lange in Führung, ehe die Kroaten kurz vor Schluss ausgleichen konnten. Das Rückspiel in Zagreb ist am nächsten Dienstag.
1: Hoi miteinander, guten Morgen und gute Fahrt auf freie Strasse.
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0: Ein wunderschöner Tag wartet auf uns. Der Mittwoch kommt sonnig daher. Erst am Abend ein paar Schleierwolken. Temperaturen 27 Grad.
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0: Hallo, hallo.
1: Schön, sind ihr mit uns unterwegs.
0: Shakira da für uns. Ich finde es einfach ein guter Song zum Verwachen.

0: Morgen miteinander. Australien hat schon eingeführt. Frankreich zieht jetzt nach. Künftig dürfen Jugendliche unter 15 in Frankreich keine Social Media mehr haben.
1: Sven Stadelmasser, Radio 24 Redaktion. Guten Morgen.
2: Guten Morgen.
1: Die Regierung will, und das ist eigentlich auch gut so, Kinder besser vor den Risiken der sozialen Medien schützen.
2: Ja, Handysucht wegen Social Media, die meisten kennen es. Besonders bei Jugendlichen werden die sozialen Medien immer mehr zum Problem. Es frisst viel Zeit und kann auch immer wieder der Auslöser für Mobbing sein. Gemäss der Regierung soll das Verbot in Frankreich schon nach der Sommerferien für neue Social-Media-Konten von unter 15-Jährigen eingeführt werden. Alle bestehenden Konten von diesen unter 15-Jährigen sollen dann bis Ende Jahr sogar gelöscht werden. Um das Alter zu überprüfen, sollen die Plattformen dazu verpflichtet werden, ein System zur Kontrolle einzuführen.
0: Also das Beispiel von Australien zeigt ja, dass es schwierig ist, Social-Media-Verbot bei Jugendlichen durchzusetzen. Mhm. Rund 70% haben wir schon angeschaut. Rund 70% der Jugendlichen umgehen dort nämlich das Verbot, weil die Plattformen eine schlechte Alterskontrolle haben. Und auch in der Schweiz wird das Social-Media-Verbot für unter 15 eigentlich immer mal wieder diskutiert.
2: Ja, konkret ist es bei uns aber noch nicht, da ist noch nichts geplant. Der politische Druck der wird aber immer grösser, weil sich viele Sorgen um problematische Inhalte oder Sucht machen. Im Moment wird da aber mehr auf Aufklärung statt auf ein Verbot gesetzt.
0: Ich fände es interessant, die Diskussion zu führen, aber wir diskutieren sie da im Studio einmal mal wieder.
1: Mhm.
0: Ist gut?
1: Ja.
0: Ich glaube schon. Social Media ist das neue Kiffen und darum müssen wir darüber reden. 10:06, guten Morgen miteinander.
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0: Spice Girls da zum Bewachen. 16 ab 6 Uhr an dem Mittwoch morgen früh.
1: Mit der besten Musik heute zusammen am 16 ab 6 Uhr. Meghan Trainor mit neuer Musik. Get In Girl jetzt für euch.
0: Gibt einen schönen sonnigen Tag, 27 Grad.

0: für einen guten Song von der Meghan Trainor, da bin ich mhm. 24. Morgen.
1: Der macht richtig Lust auf einen neuen Tag. Hallo zusammen, es wird 20 ab 6. Wir sind die Aufsteller, schön sind ihr mit dabei.
0: Es ist ein sonnig schöner Tag und es ist Zeit, um den Liegestuhl zu reservieren. Oder? Das sind so die Zeiten, kurz vor der halben 7, wo die Leute so aus ihren Betten rauskrügeln.
1: Stellt man sich in der Ferie extra den Wecker, um den Liegestuhl zu reservieren.
0: Würdest du das machen?
1: Nein.
0: Wir haben mit dem Baschi kürzlich darüber geredet. Und ich wollte fragen, ob er das macht ab und zu?
2: Nein, das ist wirklich asozial. Ich mache aber nicht so Ferien, muss ich dir ganz ehrlich gesagt sagen. Ich mache nicht Ferien, wo man am Morgen um 6 Uhr den Liegestuhl reservieren muss, damit man noch einen Platz am Strand hat. Von dem her, ich kenne das nicht, aber ich habe natürlich die Videos auch gesehen. Ja. Und das muss auch bestraft werden mit Bussen, ja.
1: Er meint sicher die Videos, oder, wo dann wirklich Leute kommen und reservieren. Oder gibt es ja auch Hotels, wo dann alle Tücher wieder wegnehmen, weil es dort die Regel hat. Das finde ich super.
0: Ja, das gibt es natürlich auch.
1: Ich muss aber ganz ehrlich sagen, ich glaube, wenn ich bin jetzt auch nicht unbedingt die, die so Ferien macht an einem Ort, aber wenn ich dann an einem Ort lande, und das dann alle machen, wäre ich dann so go with the flow. Ich mache es einfach auch, weil sonst reg ich mich einfach die ganze Zeit auf.
0: Geht es eigentlich zu?
1: Nein. Ich wäre dann einfach, wenn es alle machen, würde ich einfach sagen, weißt du, ich mache es einfach. Ja, ich habe jetzt keine Lust, ich will auch an dem Bau
0: sein. Wer ist auch in der Linie von der Nina, die sagt, mal,
1: machen wir
0: das Eichhalt. 21 ab 6 Uhr morgen zusammen.

0: zum Glück ist das Wetter so gut. Der Song passt eben auch so gut. Hallo miteinander im Sommer, das ist der Mittwoch, 22. Juli, bin Radio 24.
1: Der Aufsteller sagt guten Morgen mit dem Bastian Becker. Time to shine jetzt hier für euch zum Aufstehen.
0: 3:30.

0: ganz viel Musik, die euch weckt, die euch in den Tag bringt, die den Mittwoch versüßt.
1: Schön, dass ihr mit uns unterwegs seid. Bibi Rexha oder George Ezra für euch. Einfach so eine gute Stimme.
2: George Ezra? Mhm.
1: Und so würdest du auch gerne können singen.
2: Ja, wäre sonor. Wäre richtig schön. So.
0: Auch zum Mitsingen für euch im Auto. Habe ich übrigens das letzte Mal ganz laut gemacht. Einfach für mich. Laut im Auto mitgesungen. Und ich kann euch also sagen, aus eigener Erfahrung, es geht einem noch besser als vorher. Auch wenn es kreuzfall steht. Morgen zusammen.
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1: Funk nicht. Weder im Jahresbericht des FEDPOL noch im Sicherheitsbericht des Nachrichtendienstes werden die Hells Angels als sicherheitsrelevante Gruppe erwähnt. Der Krieg gegen den Iran kostet die USA inzwischen über 37 Milliarden Dollar. Das sagte US-Verteidigungsminister Pete Hegseth bei einer Anhörung im US-Senat. Die Summe ist damit deutlich höher als bisher erwartet. Darunter seien allerdings auch Gelder, die bis zum Ende des laufenden Haushaltsjahres Ende September noch fließen werden. Antibiotika werden weltweit oft nicht richtig eingesetzt. Das zeigt eine Studie in der Fachzeitschrift The Lancet Public Health. Demnach erhalten viele Patientinnen und Patienten nicht die Antibiotika, die für ihre Erkrankung am besten geeignet wären. Häufig werden zudem zu starke Antibiotika eingesetzt.
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1: Der FC Thun hat im Hinspiel der zweiten Qualifikationsrunde für die Fußball Champions League einen Sieg knapp verpasst. Zu Hause spielte der Schweizer Meister gegen Dynamo Zagreb 1:1 unentschieden. Die Berner Oberländer lagen lange in Führung, ehe die Kroaten kurz vor Schluss ausgleichen konnten. Das Rückspiel in Zagreb ist am nächsten Dienstag.
3: Also ist tatsächlich immer noch keine einzige Verkehrsmeldung gekommen. Ihr solltet also gut durchkommen. Geniessen's!
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4: Das System hat gerade ein bisschen verwirrt. Schlapp gemacht kurz. Guten Morgen, 6:33 Uhr. Es gibt einen schönen, sonnigen Tag. Temperaturen 27 Grad.
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4: Und wir wünschen euch einen wunderbaren Morgen.
3: Schön, dass ihr da. Hallo zusammen.
2: Jetzt

0: Das ist der George Ezra. Apropos George, weißt du, wie alt wird der George? Der Prince George.
1: Der kleine herzige Bub?
0: Ja.
1: Mit der kurzen Hose?
0: Ja.
1: 14.
0: 13. Am heutigen Mittwoch, 22. Juli, wird der 13.
1: Der kleine Prinz.
0: Da muss man sagen, wir sind auch ein bisschen älter geworden. Ich mag mich noch erinnern, wo der junge Mann auf die Welt kommt. So, guten Morgen miteinander, das ist die 24. Edith, die 24-Hörerin, mag sich auch sehr gut erinnern, wo ihr Sohn auf die Welt gekommen ist. Und er ist als GC-Fan auf die Welt gekommen.
2: Mein Sohn, der ist ja so Fan von GC, seit er überhaupt, ja, man kann sagen, fast laufen kann. Ich würde das ihm liebend gern schenken, weil er auch immer so lieb ist mit mir. Ich hoffe, ich habe ein bisschen Glück. Tschüss!
0: Das sagt ihr
1: so lieb.
0: Ja, so herzig. 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
1: Genau, und dann macht das am Geschichten so wie Teddy, eure Gewinnchancen noch ein bisschen erhöhen, indem ihr uns auf 079 533 24 24 noch kurz eine Sprachnachricht macht.
0: Die Saison geht am Wochenende schon los.
1: Und da könntet ihr schon dabei sein. Und dann die ganze Saison bei jedem Heimspiel.
0: Jeder Match von GC ist schon geil. Guten Morgen.

0: Guten Morgen miteinander, schon die 24.
1: Wir legen los mit dem neuen Tag und für die, die in den Süden wollen, die einzige Verkehrsmeldung aktuell. Richtung Süden beim Gotthard, ein Kilometer Stau, 10 Minuten, wo es länger geht.
0: Dafür gibt es jetzt ganz gemütliche Musik von der Olivia Dean an diesem wunderbaren Mittwoch. Es sind 27 Grad und ganz viel schöne Sonne.

0: 11 vor 7 und alle Liegestühle sind schon besetzt.
1: Auf jeden Fall, wenn man in so einem Hotel ist, oder? Das gibt es ja tatsächlich. So, die Poolöffnungszeit ist irgendwie am 7. und die Leute stehen vor der Schlange und reservieren sich die Liegestühle.
0: Unfassbar. Hast du das schon mal gemacht?
1: Nein. Ich bin bis jetzt auch irgendwie nie so wirklich in diesem Hotel gewesen, wo das so gemacht wird. Ich muss jetzt aber sagen, ich habe jetzt das Gefühl, also ich finde es schrecklich, wenn man das macht. Ich finde, das sollte verboten sein.
0: Das mal vorausgeschickt. Ja. Aber
1: ich muss dann sagen, wenn ich jetzt an einem Ort wäre, anstatt mich die ganze Zeit aufzuregen, dass ich keinen Platz habe, würde ich glaube einfach so ein bisschen sagen, weißt du was? Go with the flow, ich mache es einfach auch.
0: Machst du das einfach auch? Gehörst du auch zu denen? Zu denen, die früh aufstehen und dann die
1: Liegestuhl ich habe das Gefühl, anstatt mich aufregen, würde ich es dann einfach halt auch machen.
0: Ja, schau, ich finde es ehrlich, dass du das so zugestehst. Am Radio Manuela, Radio 24 Hörerin aus Wittichen-Waldeck, hat gesagt.
2: Also ich habe mich einmal auch ertappt. Ich habe mich so geärgert, da kommst du immer und alle Liegen sind besetzt. Da bin ich irgendwie am nächsten Tag auch, bevor ich gegangen bin, das Morgenessen das zu machen. Und nachher habe ich mich so geschämt. Da habe ich gefunden, hey, weißt du was? Sila, ich höre auf, ich mache das nicht mehr. Ich bin mir so blöd vorgekommen.
1: Ja, ich glaube, es wird 1:1 wahrscheinlich meine Story werden, falls ich das jemals machen will. Ich will es einmal machen und dann wieder nicht mehr. Dann kommst du so nach 4 Stunden, kommst du retour und alle schauen dich böse an. Ja. Und nein, im Fall hör mir auf.
0: Nein, ich gehe lieber aber nicht am Pool. Gibt es halt keinen Pool. Dann machen wir etwas anderes. Guten Morgen miteinander. 9:07 Uhr, 24.

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0: allein ist es wunderbar, das zweite ist fast noch ein bisschen schöner, sagt sich Jennifer Lopez. Und nimmt sich der David Guetta zur Seite und der Song entsteht mit diesen beiden.
1: Save Me Tonight, die erste Zusammenarbeit von diesen beiden, aber wer weiß, vielleicht nicht die letzte.
0: Ja, guten Morgen miteinander, das ist die 24, so tun wir nach der 7.
1: Eine weitere DJ-Musik von Tiesto, Laylo oder dann Lian Rimes.
0: Für alle die, die wie ich damals in den Nullerjahren Fan sind von Coyote Ugly.
1: Grossartiger Film.
0: Ja. Lian Rimes ist viel Musik dazu. Hören wir nach der 7. Morgen zusammen.
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0: Jetzt ist es Zeit für News, Mittwochmorgen um 7 Uhr.
4: Ich bin der Felix Haldimann, guten Morgen.
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4: Frankreich verbietet Social Media für Kinder unter 15 Jahren. Das Verbot gilt ab dem neuen Schuljahr. Beide Parlamentskammern haben ein Social Media Verbot mit großer Mehrheit beschlossen. Frankreich ist somit das erste EU-Land mit einem Social Media Verbot für Kinder und Jugendliche. Der Warnstreik der Winterthurer Busfahrer im März war laut einem Rechtsgutachten rechtswidrig. Die Stadt Winterthur teilt mit, dass weitere Verhandlungen möglich gewesen wären. Ein Streik hätte nur als letztes Mittel eingesetzt werden dürfen. Die Gewerkschaft VPOD widerspricht. Unabhängig davon treten Anfang August bessere Arbeitsbedingungen für das Fahrpersonal in Kraft. Nun stellt die Gewerkschaft ähnliche Forderungen auch bei den Verkehrsbetrieben Zürich. Das Bundesamt für Polizei, FEDPOL, soll Mitglieder des TÜV-Clubs Hells Angels als Sicherheitsbedrohung für die Schweiz eingestuft haben. Das berichten die Tamedia-Zeitungen. Öffentlich bestätigt ist die Einstufung nicht. Weder im Jahresbericht des FEDPOL noch im Sicherheitsbericht des Nachrichtendienstes werden die Hells Angels als sicherheitsrelevante Gruppe erwähnt. Antibiotika werden weltweit oft nicht richtig eingesetzt. Das zeigt eine Studie in der Fachzeitschrift The Lancet Public Health. Demnach erhalten viele Patientinnen und Patienten nicht die Antibiotika, die für ihre Erkrankung am besten geeignet wären. Häufig werden zudem zu starke Antibiotika eingesetzt.
2: Sport.
4: Der FC Thun hat im Hinspiel der zweiten Qualifikationsrunde für die Fußball-Champions League einen Sieg knapp verpasst. Zu Hause spielte der Schweizer Meister gegen Dynamo Zagreb 1:1 unentschieden. Die Berner Oberländer lagen lange in Führung, ehe die Kroaten kurz vor Schluss ausgleichen konnten. Das Rückspiel in Zagreb ist am nächsten Dienstag.
1: Doch noch ganz tröpfchenweise Meldungen von unterwegs. Beim Nordring zwischen Dietikon und dem Kubrist klemmt es Richtung Süden beim Gotthard. Ein Kilometer Stau, 10 Minuten, wo es länger geht. Und dann noch eine Meldung von der SBB, die gerade hergekommen ist. Es betrifft die Strecke Zürich-HB Richtung Luzern zwischen Horgen-Oberdorf und Baar. Ist aktuell gerade ein Zug dort, der die Strecke blockiert. Darum alle Züge, die dort durch wollen, mit Verspätung oder Ausfall, die man in Kauf nehmen
0: müssen. Da braucht es Geduld.
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0: Dafür kann man so richtig einschnaufen, den Tag reinziehen. Es ist ein wunderbarer Mittwoch. Ganz viel Sonne von früh bis spät. Und vor allem ist es eben auch angenehm. Schleierwölkchen am Abend, die stören nicht, aber die 27 Grad, es ist eben nicht mehr so heiß wie auch schon. Wir haben das alles immer, alle immer noch in den Knöcheln. Mhm. Es ist ganz angenehm, 27 Grad, wunderbare Luft, einfach zum mal einen Zug nehmen an dem heutigen Morgen.
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0: Da lachen die beiden in dem Studio, wenn ich sage, einfach mal einen Zug nehmen. Ich meine, das ist sehr einfach kontemplativ.
1: Wirklich einfach von der Luft, von der schönen Luft
0: aus. Von der Luft mal richtig können. Ah, so gut. Das tut doch einfach gut. Das macht man viel zu wenig. Wir schnaufen viel zu wenig gut ein. Morgen

0: Jugendliche dürfen künftig zu Frankreich kein Social Media mehr haben. Morgen miteinander, 11 ab 7, Mittwoch. Das ist das grosse Thema, das wir auch gehört haben in den News bei Radio 24. Sven Stadelmasser, Radio 24 Redaktion. Guten Morgen.
1: Guten Morgen.
2: Die Regierung will so nämlich Kinder besser vor den Risiken der sozialen Medien schützen.
1: Ja, Handysucht wegen Social Media, die meisten kennen es ja. Besonders bei Jugendlichen werden die sozialen Medien immer mehr zum Problem. Es frisst viel Zeit und kann auch immer wieder der Auslöser für Mobbing sein. Gemäss der Regierung soll das Verbot in Frankreich schon nach der Sommerferien für neue Social-Media-Konten von unter 15-Jährigen eingeführt werden. Alle bestehenden Konten von unter 15-Jährigen sollen bis Ende Jahr gelöscht werden. Um das Alter zu überprüfen, sollen die Plattformen dazu verpflichtet werden, ein System zur Kontrolle einzuführen.
0: Also Australien hat das ja schon gemacht, ein soziales Medienverbot. Und das ist nicht ganz einfach.
2: Nein, genau. Rund 70% der Jugendlichen umgehen dort nämlich das Verbot, weil die Plattform einfach schlichtweg eine schlechte Alterskontrolle macht. Auch in der Schweiz wird so ein Social-Media-Verbot für unter 15-Jährige ja immer wieder mal diskutiert.
1: Ja, konkret ist bei uns aber noch nichts geplant. Der politische Druck, der wird aber immer grösser, weil sich viele Sorgen um problematische Inhalte oder Sucht machen. Im Moment wird aber da mehr auf Aufklärung statt auf ein Verbot gesetzt.
0: Aber ich gehe davon aus, dass wir das irgendwann auch wieder müssen diskutieren, weil wir vor einer Stunde schon miteinander diskutiert haben im Radio 24 Studio. Ich habe ja das Gefühl, das ist das neue Kiffen. Social Media ist das neue Kiffen und darum muss man irgendwie eine Lösung finden. 12 ab 7, guten Morgen
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0: Hallo und guten Morgen miteinander an diesem wunderbaren Mittwoch. Es ist Zeit, um kurz anzurufen auf 0848 24 24. Wir haben gute Laune, ihr hoffentlich auch. Und jetzt machen wir die Laune noch etwas besser, wenn das geht.
1: Ich denke, dass ihr einen Kulttoaster könnt gewinnen. Also wirklich ein Toaster. So ein Gerät, das
0: ihr für die Küche ohne künstliche Intelligenz. Ja, einfach wirklich, so, wirklich, wo man so ein Brot rein tun kann. Es wird heiß und dann wird es knusprig und es wird fein.
1: Und so ein richtiger Radio 24 Toaster gibt es jetzt unter 0848 24 024.
0: Und es geht vor allem auch um mehr als nur einfach den materiellen Preis. Es geht auch um Raum und Ehre.
1: Uns dabei sein. Und wahrscheinlich habt ihr eh Zeit, ihr könnt auch ein bisschen später abfahren, weil Verkehr habt ihr keinen. Ihr solltet rechtzeitig am Ziel ankommen.
0: Kommen wir gut an. Guten Morgen, Taylor Swift jetzt. 27 Grad.

0: Velo miteinander. 7:28.
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0: Es ist Rini aus Schübelbach im Kanton Schweiz. Guten Morgen.
2: Guten Morgen miteinander.
0: Rini, was machst du noch so in diesem Sommer?
2: Stellung halten, wenn die anderen Ferien haben.
0: Sehr gut, wunderbar. Da wünsche ich mir ein ganz gutes Stellunghalter und vor allem jetzt viel Glück bei unserem Toastspiel. Ich habe drei Fragen vorbereitet.
3: Jawohl, genau. Und drei richtige Antworten würde ich gerne von dir hören. Wenn du mal nicht so ganz sicher bist, dann kannst du Domi als Joker nehmen. Ist das gut?
0: Einmal.
2: Okay, ja, das ist gut.
3: Welches ist die grösste Weltreligion?
2: Katholiken. Joker!
0: Nein! Ja, ich habe gesagt, der Islam.
3: Das Christentum, mit Abstand.
0: Und Katholiken lässt nicht gelten.
3: Ja.
0: Ja, also könnte man vielleicht.
3: Also gut, also komm, wir machen noch weiter. Prinz George von England wird heute 13. Wie heisst seine jüngere Schwester?
2: Joker!
0: Ja, das geht jetzt nicht mehr.
2: Geil,
3: Megan! Schau, wenn du es Wenn du weißt, Tommy.
0: Ich weiss es auch nicht mehr.
3: Eben,
0: ich mein Gott, Rini, es tut mir leid.
2: Megan?
0: Nein, Megan heisst doch Tante.
3: Megan heisst Tante. Charlotte.
2: Okay, gut.
0: Charlotte heisst sie. Charlotte, das wäre auch ein schöner Name. Ja, Rini, lass jetzt, aber wir haben ja einen Sommer lang Zeit. Du bist ja da, du kannst dich
3: einfach
0: nochmal
3: melden. Einfach nochmal melden. Ist das
2: ich
3: gut?
2: Okay, ja, das
0: schön,
2: ist super, danke.
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3: Es ist Sydney 32. Guten Morgen miteinander. Es ist der Mittwoch mit Radio 24.
4: Ich bin der Felix Haldimann. Guten Morgen.
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4: Frankreich verbietet Social Media für Kinder unter 15 Jahren. Das Verbot gilt ab dem neuen Schuljahr. Beide Parlamentskammern haben ein Social-Media-Verbot mit großer Mehrheit beschlossen. Frankreich ist somit das erste EU-Land mit einem Social-Media-Verbot für Kinder und Jugendliche. Das Bundesamt für Polizei, FEDPOL, soll Mitglieder des TÜV-Clubs Hells Angels als Sicherheitsbedrohung für die Schweiz eingestuft haben. Das berichten die Tamedia-Zeitungen. Öffentlich bestätigt ist die Einstufung nicht, weder im Jahresbericht des FEDPOL noch im Sicherheitsbericht des Nachrichtendienstes werden die Hells Angels als sicherheitsrelevante Gruppe erwähnt. Der Krieg gegen den Iran kostet die USA inzwischen über 37 Milliarden Dollar. Das sagte US-Verteidigungsminister Pete Hegseth bei einer Anhörung im US-Senat. Die Summe ist damit deutlich höher als bisher erwartet. Darunter seien allerdings auch Gelder, die bis zum Ende des laufenden Haushaltsjahres Ende September noch fließen werden. Antibiotika werden weltweit oft nicht richtig eingesetzt. Das zeigt eine Studie in der Fachzeitschrift The Lancet Public Health. Demnach erhalten viele Patientinnen und Patienten nicht die Antibiotika, die für ihre Erkrankung am besten geeignet wären. Häufig werden zu starke Antibiotika eingesetzt.
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4: Der FC Thun hat im Hinspiel der zweiten Qualifikationsrunde für die Fußball Champions League einen Sieg knapp verpasst. Zu Hause spielte der Schweizer Meister gegen Dynamo Zagreb 1:1 unentschieden. Die Berner Oberländer lagen lange in Führung, ehe die Kroaten kurz vor Schluss ausgleichen konnten. Das Rückspiel in Zagreb ist am nächsten Dienstag.
5: Eine schöne Sache, wenn man unterwegs ist. Man kann nämlich eigentlich überall gut durchfahren, beim Nordring und beim Westring an die üblichen Verdächtigen. Klemmt ein bisschen und 1 Kilometer Staub im Gotthard Richtung Süden. Gute Fahrt.
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3: Eine schöne Sache, wenn man mal rausgeschaut hat, das Fenster aufgerissen hat, den Tag schon mal reingelassen hat. Es ist ein wunderbar sonniger Mittwoch, Temperaturen am Nami bei 27 Grad.
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0: guten Morgen miteinander. 20 vor 8 haben wir mit Radio 24. Wir stellen uns mal vor, wie wir da langsam
1: in den Ferien sind, so langsam aus dem ausgeschlafen, so schön aus dem Zimmer rauskommen oder aus dem Apartment. Da geht man führen, will so richtig zum Morgentisch gehen und schaut so ein bisschen zum Pool über und sieht, jeder einzelne Liegestuhl ist einfach schon besetzt. Schon ein Tüchli und eine Tasche drauf, das ist so ein Unding.
0: Würdest du es machen?
1: Nein, aber ja. Also nein, ich finde es mega schlimm. Ich würde es nie im Leben von mir aus machen. Aber wenn ich jetzt glaube an so einem Ort wäre, wo ich auch einfach mit Ferien machen, wo ich auch gerne mal auf einem Liegestuhl liegen würde, wo ich auch gerne mal ein Buch legen würde, würde ich einfach sagen, wisst ihr was? Ich mache es einfach da.
0: Stehst du auf, stehst du den Wecker, um den Liegestuhl
1: zu reservieren? Nein, es würde mich mega anwurken. Aber ich glaube, irgendwann würde ich aufgeben, anstatt mich aufregen.
0: Aber ich bin ziemlich transparent von dir, wirklich. Es sollen auch deine Ferien sein, finde ich an dieser Stelle.
1: Was soll ich denn machen, die ganze Zeit am Boden sitzen und hässig sein?
0: Ja, der Baschi ist übrigens anderer Meinung. Wir haben mit ihm das Thema schon diskutiert.
2: Nein, das ist wirklich asozial. Ich mache aber nicht so Ferien, muss ich dir ganz ehrlich gesagt sagen. Ich mache nicht Ferien, wo man am Morgen um 6 Uhr muss den Liegestuhl reservieren, damit man noch einen Platz am Strand hat. Von dem her, ich kenne das nicht, aber ich habe natürlich die Videos auch gesehen. Ja. Und das muss auch bestraft werden mit Bussen, ja.
0: Mit Bussen?
1: Ja, aber ich finde auch, also ich habe es auch noch nie gesehen, also außer den Videos. Das ist mir noch nie erlebt, aber ich habe
0: das Gefühl. Der Poolpolizist oder so, ja? Der Verkehrspolizist vorbeikommt und sagt so, 40 Stutz für das Tüchli, das da reserviert. Morgen zusammen.

0: wunderbaren schönen Mittwoch allerseits. Guten Morgen mit Radio 24 mit ganz viel Sonne und 27 Grad. Da passt der neue Song von Ed Sheeran.
1: Zusammen mit EDM-DJ Martin Garrix. Aber man muss ja wirklich ein bisschen sagen, neu trifft es eigentlich nicht so ganz. Die haben den Song schon im Jahr 2014 aufgenommen. Und erst jetzt im 2026 ist er rausgekommen.
0: Was? 12 Jahre?
1: 12 Jahre.
0: Ist er irgendwo in der Schublade
1: warten. Und jetzt offenbar der richtige Moment.
0: Jetzt ist die Zeit gekommen. Sehr schön. Es ist die Zeit gekommen, um miteinander den Song zu hören. Jetzt um 10 vor 8. Da bin ich die 24, gehe ich aufstellen. Guten Morgen miteinander.

0: Würdet ihr am Morgen früh aufstehen, um den Liegestuhl reservieren mit dem Bad Tüchli jetzt in der Sommerferien? Das ist ein Thema, das wir heute Morgen diskutieren müssen. Manuela aus Jütika, weil hat sich gemeldet, gesagt, sie hätte es schon gemacht, aber...
1: Nachher habe ich mich so geschämt, da habe ich gefunden, hey, weisst du was, Sila, ich höre auf, ich mache das nicht mehr, ich bin mir so blöd vorgekommen.
2: Es fühlt Manuela mega fest. Ich glaube, wäre ich an so einem Ort, würde ich irgendwann auch sagen, komm, ich will jetzt auch einen Liegestuhl, dann mache ich es halt auch, wenn es alle anderen machen und es sonst keine gescheite Regeln gibt.
0: Ja, wir haben einen spannenden Artikel gefunden von Focus. Dort werden verschiedene Massnahmen geschildert, was die einen oder anderen Hotels wirklich durchführen. Zum Beispiel das Hotel in Teneriffa hat so Sheriffs, die dann so wirklich um 9:30 kommen und all die Sachen zusammenräumen von Leuten, die noch nicht dort sind.
2: Ja, weil es gehen ja viele vor dem Morgen einfach das Tüchchen an und dann das Morgen essen. Ja. In Ibiza gibt es eine ähnliche Regel. Da gibt es eine 30-Minuten-Regel. Also wenn du länger als 30 Minuten nicht an deinem Platz sitzt, dann ist dein Zeug weg. Außer du meldest dich ab, um das Mittagessen im Hotelrestaurant. Dann geht das.
0: 30 Minuten, ja, das ist
2: noch
0: gut.
2: So ein Hotel in Zypern, finde ich, macht die allergescheitste Lösung. Jeder Gast vom Hotel kommt einfach, wenn er kommt, gerade einen Liegestuhl zugewiesen über und dann ist das einfach drin.
0: Das ist perfekt.
2: Das ist super.
0: Einfach, dann gibt es keinen Streit.
2: Ist doch mega gut.
0: Das ist wie bei den Kindern. Alle kommen etwas über, dann hat jeder sein eigenes und dann ist gut. 6 vor 8.

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0: Hallo, guten Morgen miteinander. Für alle, die erst gerade eingeschaltet haben, ja, wir sind es, der Aufsteller bei Radio 24. Wir stellen euch auf.
1: Mit Hilfe der Olivia Rodrigo und aktueller Musik oder mit Hilfe der Pink.
0: Oder der Rag and Bone Man ist auch dabei. Alle haben den Parkplatz reserviert, fahren nach der 8. ein. Vielleicht kommen sie mit ÖV aus, sorry. Auf jeden Fall machen sie Musik da bei uns nach der 8.
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0: Mittwochmorgen, 22. Juli, das ist ja die 24.08.
7: Ich bin der Felix Haldimann, guten Morgen.
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7: Der Warnstreik der Winterthurer Busfahrer im März war laut einem Rechtsgutachten rechtswidrig. Die Stadt Winterthur teilt mit, dass weitere Verhandlungen möglich gewesen wären. Ein Streik hätte nur als letztes Mittel eingesetzt werden dürfen. Die Gewerkschaft VPOD widerspricht. Unabhängig davon treten Anfang August bessere Arbeitsbedingungen für das Fahrpersonal in Kraft. Nun stellt die Gewerkschaft ähnliche Forderungen auch bei den Verkehrsbetrieben Zürich. Im Kanton Genf dürfen in öffentlichen Schwimmbädern vorerst wieder Badekleider getragen werden, die den ganzen Körper bedecken. Dazu gehören auch Burkinis, die manche Musliminnen verwenden. Das berichtet RTS. Seit Mai sind solche Badekleider eigentlich verboten. Wegen Beschwerden ist das Verbot vorerst aufgehoben. Ein 58-jähriger Schweizer ist beim Aufstieg auf Japans höchsten Berg Fuji gestorben. Das berichtet der Blick. Demnach brach der Mann bei einer Berghütte auf rund 3000 Metern zusammen. Trotz schneller Hilfe konnte der Mann nicht gerettet werden. Warum der 58-Jährige zusammenbrach, ist unklar. US-Präsident Donald Trump will importierte Generika mit Zöllen von 100% belegen. Diese sollen ab August 2028 gelten. Die Zölle sollen die Produktion von Medikamenten in den USA ankurbeln, teilt Trump mit. Generika-gleichen Markenpräparaten sind aber meist deutlich günstiger.
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7: Der FC Thun hat im Hinspiel der zweiten Qualifikationsrunde für die Fußball-Champions League einen Sieg knapp verpasst. Zu Hause spielte der Schweizer Meister gegen Dynamo Zagreb 1:1 unentschieden. Die Berner Oberländer lagen lange in Führung, ehe die Kroaten kurz vor Schluss ausgleichen konnten. Das Rückspiel in Zagreb ist am nächsten Dienstag.
1: Schön, sind Sie mit uns unterwegs. Aktuell fast freie Fahrt beim Nordring zwischen Dietikon und dem Gubrist und beim Westring zwischen Durdorf Nord und dem Limmataler Kreuz. Kommen wir gleich vorbei.
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0: Prächtig schön, ganz viel Sonne. Am Abend ein bisschen mehr Schleierwürchli, Temperaturen 27 Grad.
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0: Hallo, guten Morgen miteinander.
1: Schön, sind wir mit uns unterwegs. 3 ab 8 ist
9: jetzt mit

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1: Guten Morgen miteinander, schon die 24 mit ganz viel schöner Musik da in diesem Sommer für euch, 10.8.
2: Wenn zum Beispiel Kamerad für euch oder Marquez dann als nächstes sommerlich unterwegs. Gut, sind ihr auch da.
1: Ja,
2: okay. Passt oder nicht?
1: Ja, sehr gut. Das ist der Aufsteller, jetzt geht's los. Mittwochmorgen. Kommt gut in den Tag.

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0: Morgen miteinander, das ist ja die 24 mit Widmer und Rost. Ich komme zwar immer so ein bisschen doof vor neben der Rost, weil die weiss so alles, von wo was kommt. Marques, wo wir jetzt gerade gehört haben, die singen so schön Spanisch, kommen aber aus Hamburg.
1: Hamburg, genau.
0: Hast du mir erzählt.
1: Und hast du gewusst, dass Minigolf aus der Schweiz kommt?
0: Nein, das habe ich nicht.
1: Das ist eine Schweizer Erfindung.
0: Das ist eine Schweizer Erfindung.
1: Ja, aus dem Tessin, offenbar. Im 1954 hat ein Gartenarchitekt dort einen Minigolfplatz gemacht. Dort haben sie richtig schick noch gespielt, so im Anzug und so im Deux-Pieds, Frauen. Also haben sich schön angelegt. Das war so Tennis spielen so am Sonntag. Ja, und das war irgendwie dann so der Renner, gewesen, dass das um die ganze Welt ist.
0: Und heute kann man mit jedem Lumpen Minigolf spielen. Das ist wunderbar. Ja, hauptsächlich es ist ein schöner Tag, wie heute zum Beispiel. Ein guter Minigolf-Tag an diesem Mittwoch.
1: Sehr.
0: 27 Grad heute Nachmittag. Ganz viel schöne Sonne.
1: Ich bin auch schlecht im Minigolf.
0: Auch, ja, ja, gut. Morgen zusammen.

0: dir am Morgen früh aufstehen und den Liegestuhl reservieren mit dem Badtüchli, dann gibt es die eine Hälfte, die sagt, ja sofort, das mache ich jedes Mal, oder? Und dann gibt es die anderen, die das nur beschämt zugekennt. Wie zum Beispiel Nina heute Morgen.
1: Nein, also eben, ich habe es noch nie gemacht. Ich sage nur, würde ich mich zwungen, wäre ich in so einem Hotel, ja, wo das alle machen. Und bevor ich mich dann jeden Tag müsste aufregen, dass ich jetzt damals auf dem Steinboden sitze und keinen Platz habe, würde ich es irgendwann wahrscheinlich einfach da machen. Also es ist so weh, was nützt, es sind ja meine Ferien, wo die auch irgendwann mal hocken.
0: Das ist das grosse Thema von dem heutigen Sommermittwoch, oder? Es ist ein Sommerthema, wir sind auch im Sommer und darum reden wir über solche Themen hier bei Radio 24. Zum Beispiel auch mit unseren Künstlern. Remo Forer, wo interessanterweise denn wirklich wird dein Tüchli wegnehmen?
2: Und ich glaube, ich muss wirklich sagen, ich glaube, ich habe auch schon mal das Badtüchchen wegtun, weil ich mich genervt habe. Also ich finde, das sollte eigentlich verboten sein.
1: Aber gesehen, er hat sich genervt. Man sollte sich doch in der Ferien nicht nerven.
0: Ja, das stimmt.
1: Einfach
0: das stimmt.
1: Wirklich, kann man sich einfach ein bisschen in Ruhe lassen.
0: Einfach Frieden. Ein bisschen Frieden haben und ein bisschen gute Musik hören. Zum Beispiel eben Remo Forer, nach der halben Neun, hier bei Radio 24.
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0: Guten Morgen miteinander, das ist auch die 24. Herzlich willkommen. Es ist 8:26 und wir starten miteinander in den neuen Tag an dem 22. Juli.
1: Den Mittwoch mit ganz viel Sonne. Es gibt bis zu 27 Grad. Also richtig schön zum Geniessen.
0: Jetzt gibt es noch ein bisschen David Guetta.

0: Schön geniessen wir den Tag miteinander.
1: Der Remo Forer ebenfalls mit dabei. Auch ihn gibt es zum Geniessen. Oder Purple Disco Machine.
0: Einen zum Loop mitsingen. Oder um den Küchentisch tanzen. Falls wir jetzt am Zmörgeln wären. Wir stellen uns das immer so in der Sommerzeit vor, wie die Leute ganz gemütlich um 8:30 Uhr.
1: Und Morgentisch. So wie Butter schmilzt dann auch diesen Song da.
0: Ja, genau. Au!
1: Schmilzen immer noch dahin. Take That Patience gibt's für euch genau.
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0: Guten Morgen miteinander. Mittwoch bei Radio 24 um 8:30 Uhr.
4: Ich bin der Felix Haldimann. Guten Morgen.
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4: Der Warnstreik der Winterthurer Busfahrer im März war laut einem Rechtsgutachten rechtswidrig. Die Stadt Winterthur teilt mit, dass weitere Verhandlungen möglich gewesen wären. Ein Streik hätte nur als letztes Mittel eingesetzt werden dürfen. Die Gewerkschaft VPOD widerspricht. Unabhängig davon treten Anfang August bessere Arbeitsbedingungen für das Fahrpersonal in Kraft. Nun stellt die Gewerkschaft ähnliche Forderungen auch bei den Verkehrsbetrieben Zürich. Im Kanton Genf dürfen in öffentlichen Schwimmbädern vorerst wieder Badekleider getragen werden, die den ganzen Körper bedecken. Dazu gehören auch Burkinis, die manche Musliminnen verwenden. Seit Mai sind solche Badekleider eigentlich verboten. Mehrere Organisationen haben aber gegen das vom Genfer Parlament beschlossene Gesetz Beschwerde eingereicht. Laut dem Westschweizer Radio und Fernsehen hat ein Gericht das Verbot nun so lange auf Eis gelegt, bis über die Beschwerden entschieden wurde. Ein 58-jähriger Schweizer ist beim Aufstieg auf Japans höchsten Berg Fuji gestorben, das berichtet der Blick. Demnach brach der Mann bei einer Berghütte auf rund 3000 Metern zusammen. Trotz schneller Hilfe konnte der Mann nicht gerettet werden. Warum der 58-Jährige zusammenbrach, ist unklar. US-Präsident Donald Trump will importierte Generika mit 100% Zöllen belegen. Diese sollen ab August 2028 gelten. Die Zölle sollen die Produktion von Medikamenten in den USA ankurbeln, teilt Trump mit. Generika gleichen Markenpräparaten

0: 25 Grad.
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0: Morgen miteinander, das ist der Mittwoch. Der schöne Mittwoch. Trini aus Schübelbach, Kanton Schweiz, hat sich heute Morgen gemeldet. Sie hat mich kennengelernt, sie hat bei Runde Tourst 24 gespielt. Immer drei Fragen.
1: Drei Fragen, drei richtige Antworten braucht es. Einmal darf sie einen Joker ziehen, das wäre der Domi heute.
0: Eigentlich eben nur einmal.
2: Ja, das ist gut.
1: Welches ist die grösste Weltreligion?
2: Katholiken. Joker!
0: Nein! Ja, ich habe gesagt, der Islam.
1: Das Christentum mit Abstand.
0: Und Katholiken lässt nicht gelten.
1: Ja.
0: Ja, also könnte man vielleicht.
1: Also gut, also komm, wir machen noch weiter. Prinz George von England wird heute 13. Wie heisst seine jüngere Schwester?
2: Joker.
0: Ja, das geht jetzt nicht mehr.
1: Nein, schau, wenn du es weisst. Wenn du es weisst,
0: Tommy. Ich weiss es auch nicht mehr.
1: Eben,
0: ich weiss es auch nicht mehr. Mein Gott, Rini, es tut mir leid. Nein, Megan heisst doch Tante.
1: Megan heisst Tante. Charlotte.
2: Okay, gut.
0: Charlotte heisst sie. Charlotte, das wäre auch ein schöner Name. Ja, Reni, lass jetzt, aber wir haben ja einen Sommer lang Zeit. Du bist ja da, du kannst dich
1: einfach
0: nochmal
1: melden. Einfach nochmal melden. Ist das
2: ich
1: gut?
2: Okay, ja, das
0: schön,
2: ist super, danke.
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0: Take That.
1: Ohne den Robbie Williams, weil der hat anders dazu gehabt. Der ist am WM-Finale auftreten, der hat die Hymne von der FIFA gesungen, zusammen mit den Nicole Scherzinger von der Pussycat Dolls und mit der Laura Pausini.
0: Das habe ich verpasst.
1: Das war ganz am Anfang. Ich glaube, nach der Hymne.
0: Ich bin dort eingestiegen, wo der Tom Cruise irgendwelche Sachen erzählt
1: hat. Ja, er ist gerade kurz vorher gewesen, er hat so einen blauen, glitzerigen Adidas-Anzug angehabt, hat er echt toll ausgesehen. Ich habe mich gefragt, was der Auftritt soll, aber das hat man sich bei vielen Sachen dort gefragt. Ja. Aber er hat gut ausgesehen, der Robbie. Und gut gesungen.
0: 8:46, Tiffany Aris jetzt. Aus Hamburg singt das sehr toll. Das ist auch die 24 an diesem wunderbar sonnigen Tag. 27 Grad gibt es heute.
1: Und verkehrstechnisch läuft es gut. Schöne Fahrt.

0: gibt Menschen, die sind noch nie in einem Fußballstadion gewesen.
1: Was?
0: Ja.
1: Also was, wie?
0: Die 24-Hörer Michi hat uns eine Sprachnachricht gemacht. Guten Morgen, das ist die 24, 11 vor 9. Am Wochenende geht die Fußballsaison hier in der Schweiz, Super League, wieder los. Wir haben die GC-Saisonkarte, der Michi würde gerne gewinnen.
2: Ich bin der Michi und ich bin noch nie in einem Fußballstadion gewesen. Ich bin jetzt schon seit mehr als einem Jahr mit der Freundin zusammen und sie ist ein langjähriger GC-Fan. Und deswegen habe ich gedacht, das will ich jetzt die Chance, um eine Saisonkarte abstauben und sie können dann jeweils begleiten können.
0: Ja. Er weiß zwar nicht, wie das wird über ein Fußballstadion, wenn er noch nie war, aber die Freundin ist gerade ein grosser
1: GC-Fan. Ich finde das schon cool, weil da der Klischee-Rollentausch ist,
0: ja,
1: oder?
0: Ja, das ist auch schön.
1: Also sie ist der Fan und er würde gerne mitgehen. Ich finde das grossartig. Nur schon darum hätte sie die Saisonkarte verdient.
0: Also macht es wieder Michi, meldet euch kurz an via die 24 App oder unserer Webseite und macht uns eine Sprachnachricht, warum ihr die GC-Saisonkarte verdient habt. Das ist ja wirklich ein Riesenpreis. Ja. Jedes Spiel, jedes Heimspiel von den Grasshoppers live im letzten Grund miterleben.
1: Und eben mit Begleitung sind immer gerade für zwei Personen eine Saisonkarte.
0: Schön! 10 von 9. 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

0: Und immer wenn ich den Schluss von dem Song Elton John, Britney Spears höre, denke ich, ich will wieder auf ein Klavier spielen. Das wäre doch wunderschön.
1: Das fände ich auch schön. Dann könntest du am Morgen so ein bisschen Piano-Begleitung machen.
0: Könnte ich live spielen. Ja,
1: ich finde das schön.
0: Das live begleitet da das Programm. Bis dahin spielen wir aber alles ab Konserven und das machen wir gern.
1: Da bin ich froh.
0: Das sind ganz viel
1: froh. Ich jetzt sagen, du kannst sicher wahnsinnig gut Klavier spielen. Das ist sicher wirklich schön. Ich habe in
0: der Fahrschule angefangen und auch dann wieder aufgehört.
1: Ja, genau.
0: Leider. Die Eltern haben damals gesagt, du wirst es mal grauen sein. Und sie
1: für
0: haben
1: Elise jeden Morgen 7 Mal.
0: Iggy Kelly mit dabei. Oder Martin Solveig.
1: Das kannst du im Klavier spielen. Ja. Die Tasten.
0: Das muss wirklich anfangen. Guten Morgen miteinander. Es ist jetzt 9 Uhr.

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1: Das ist die 24, Mittwochmorgen, 22. Juli, am 9.
2: Ich bin der Felix Haldimann, guten Morgen.
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2: Im Kanton Genf dürfen in öffentlichen Schwimmbädern vorerst wieder Badekleider getragen werden, die den ganzen Körper bedecken. Dazu gehören auch Burkinis, die manche Musliminnen verwenden. Seit Mai sind solche Badekleider eigentlich verboten. Mehrere Organisationen haben aber gegen das vom Genfer Parlament beschlossene Gesetz Beschwerde eingereicht. Laut dem Westschweizer Radio und Fernsehen hat ein Gericht das Verbot nun so lange auf Eis gelegt, bis über die Beschwerden entschieden wurde. Ein 58-jähriger Schweizer ist beim Aufstieg auf Japans höchsten Berg Fuji gestorben, das berichtet der Blick. Demnach brach der Mann bei einer Berghütte auf rund 3000 Metern zusammen. Trotz schneller Hilfe konnte der Mann nicht gerettet werden. Warum der 58-Jährige zusammenbrach, ist unklar. US-Präsident Donald Trump will importierte Generika mit 100% Zöllen belegen. Diese sollen ab August 2028 gelten. Die Zölle sollen die Produktion von Medikamenten in den USA ankurbeln, teilt Trump mit. Generika-gleichen Markenpräparaten sind aber meist deutlich günstiger. Was diese Ankündigung für Schweizer Pharmafirmen bedeutet, ist noch offen. Im April hieß es in einem Dekret der USA, dass für Schweizer Pharmaexporte ein reduzierter Zoll von 15% gelten soll. Frankreichs Behörden warnen Wanderer davor, Wasser aus Bergbächen zu trinken. Laut der Zeitung Südwest mussten in den vergangenen Wochen mehrere Touristen nach dem Trinken von Bach- und Seewasser mit dem Helikopter ins Spital geflogen werden. Die Behörden betonen, dass Bergbäche kein Trinkwasser liefern. Auch viele Filterflaschen könnten Krankheitserreger nicht zuverlässig entfernen.
4: Schön, dass ihr mit uns unterwegs seid. Aktuell freie Fahrt. Ausser, Achtung, jetzt geht eine Gefahrenmeldung, die ihr könnt, betrifft A1 von Zürich Richtung Bern. Zwischen dem Barrecktunnel und Baden-West hat es Personen auf der Fahrbahn. Fahrt Richtung Zürich, rechte Röhre, darum bitte aufpassen. Personen auf der Fahrbahn A1 Zürich Richtung Bern zwischen dem Barrecktunnel und Baden-West. Dort also vorsichtig fahren.
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1: Ein wunderbarer Mittwoch, ganz viel blauer Himmel, ganz viel Sonne, von früh bis spät. Ein paar Schleierwölkchen dann am Abend, gegen den Abend, die aufziehen, 27 Grad heute.
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1: Das sind wir und wir bringen ganz viel Musik mit.
4: Miley Cyrus zum Beispiel, End of the World. Und weitere grossartige Tracks für euch. Schön, seid ihr da.
1: Guten Mittwoch. Geniessen wir den Tag miteinander. Hallo zusammen.

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0: Guten Morgen miteinander, das ist der Mittwoch bei Radio 24. Das trifft sich gut, dass ihr mithört, weil wir haben so viel gute Musik da.
1: Die besten Songs, die meisten Songs, wir sind Radio 24, wir sind die Aufsteller, heute zusammen.
0: Und so tönen wir nachher jetzt gerade, Moment. Kennen wir noch von der Weltmeisterschaft.
1: Lang ist es her, lang.
0: Wir können euch erinnern, als Shakira noch auftreten ist an dieser Halbzeitshow. Jetzt gerade nach der halben 10 morgen.
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0: Radio 24 am Mittwoch, hallo zusammen.
1: Der Domi hat heute Morgen gesagt, er würde wahnsinnig gerne wieder Klavier spielen können, wenn er das in der Primarschule gemacht hätte. Und dann würde er uns da musikalisch am Morgen am begleiten.
0: Einfach so, wenn ich das höre, da, wie die Leute können Piano spielen. Ja, ich glaube, es geht einem ein bisschen das Herz auf, wenn man das selber ein bisschen machen kann. Aber wir machen es jetzt nicht. Wir spielen den Song ab Konserven. Guten Morgen, Radio 24, für euren Aufsteller. Oh.

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3: Ich bin der Felix Haldimann.
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3: In nur einem Monat sind in der Schweiz schon mindestens 15 Menschen ertrunken. Dies sei deutlich mehr als in den letzten Jahren, sagt Christoph Merki von der Schweizerischen Lebensrettungsgesellschaft.
4: Im Rückblick auf die vergangenen Jahre ist es sicher am oberen Ende der Ertrinkungszahlen. Und jetzt kommt es darauf an, wie der Sommer dann wird.
3: Bleibe der Sommer schön, steige das Risiko von tödlichen Badeunfällen. Im Schnitt ertrinken in einem Jahr 50 Personen. Die Opfer sind häufig junge Männer oder Menschen im Pensionsalter. Verdachtsfälle von Sexualdelikten mit K.O.-Tropfen nehmen in der Schweiz tendenziell zu. Davon berichten Fachleute aus Justiz, Rechtsmedizin und Opferberatung, wie Recherchen des Tagesanzeigers zeigen. Allerdings bleibt es oft beim Verdacht, weil die Substanzen nach wie vor selten rechtzeitig nachgewiesen werden. Opferberatungsstellen fordern deshalb einen einfacheren Zugang zu medizinischer Untersuchung und Spurensicherung. In der Schweiz ist im vergangenen Jahr etwas mehr Holz geerntet worden. Die Holzernte belief sich auf knapp 4,9 Millionen Kubikmeter, teilt der Bund mit, 1,1% mehr als im Vorjahr. Brennholz legt weiter zu, der Anteil des Brennholzes habe sich in den letzten 20 Jahren verdoppelt, so der Bund.
1: Sport.
3: Die Schweizer Kanuten gewinnen an der Slalom-Weltmeisterschaft in den USA im nicht-olympischen Teamwettkampf Silber. Nur das slowenische Team war schneller als die Schweizer. Das Rennen fand auf der Strecke statt, auf der in 2 Jahren bei den Olympischen Spielen gefahren wird. Es ist nichts los im Sendegebiet, ihr habt frei fort.
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5: Wunderschönen Mittwoch ist das, 27 Grad. Es gibt ein paar Schleierwolken, die dann so gegen den Feierabend aufziehen, aber sonst einfach wunderbar blauer Himmel. Geniessen Sie!
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5: Und wir wünschen euch einen ganz guten Vormittag an dem Mittwoch, 22. Juli.
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eine der grössten Stimmen, die wir hatten in diesem Jahrtausend, Amy Winehouse. Guter Start. Falls ihr erst gerade langsam aufkrügelt, das ist ja Ferienzeit, da dürfen wir ein bisschen länger ausschlafen. Wir sind für euch da, den ganzen Tag. Und die Sonne auch, 27 Grad heute.

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0: Das früht einem ja fast einen schönen Song. Obwohl es so warm ist heute. Guten Morgen, das ist ja die 24 neue Song von Luis Capaldi, Almost. Schön hören Sie mit, morgen.
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3: Ich bin der Felix Haldimann.
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3: In den letzten 30 Tagen sind mindestens 15 Menschen bei einem Badeunfall gestorben. Das berichtet die Nachrichtenagentur Keystone STA. Die Zahl der Todesfälle liegt höher als die Werte der Jahre 2024 und 2025. Über die Jahre betrachtet seien die Fallzahlen damit eher hoch. Durchschnittlich ertrinken pro Jahr rund 50 Personen in der Schweiz. Die Opfer sind häufig junge Männer oder Menschen im Pensionsalter. US-Präsident Donald Trump muss diese Woche über die Höhe der Schweizer Strafzölle entscheiden. Mary Milanovic.
4: Die aktuellen Zölle von 10% gelten nämlich nur noch bis am Freitag. Der Handelsbeauftragte schlägt neue Zölle von 12,5% vor, also 2,5% mehr als jetzt. Ob die Schweiz einem neuen Zolldebakel aus dem Weg gehen kann, ist trotzdem unklar. Am Schluss entscheidet sowieso Donald Trump selber, wie im August letztes Jahr, wo er fast 40% Zölle gegen die Schweiz erhoben hat. Der Bund erwartet aber, dass sich Donald Trump an die Vereinbarung aus dem November hält. Die sagt, dass die Zölle höchstens auf 15% hochgehen dürfen.
3: In der Schweiz ist im vergangenen Jahr etwas mehr Holz geerntet worden. Die Holzernte belief sich auf knapp 4,9 Millionen Kubikmeter, teilt der Bund mit, 1,1% mehr als im Vorjahr. Brennholz legt weiter zu, der Anteil des Brennholzes habe sich in den letzten 20 Jahren verdoppelt, so der Bund.
2: Sport.
3: Die Schweizer Kanuten gewinnen an der Slalom-Weltmeisterschaft in den USA im nicht-olympischen Teamwettkampf Silber. Nur das slowenische Team war schneller als die Schweizer. Das Rennen fand auf der Strecke statt, auf der in 2 Jahren bei den Olympischen Spielen gefahren wird. Es ist nichts los im Sendegebiet, ihr habt freie Fahrt.
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5: Angenehm, wunderbarer Mittwoch, ganz viel Sonne, am Abend ein paar Schleierwolken, Temperaturen um die 27 Grad.
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5: Jetzt zum Beispiel mit dem Iggy Kelly, der uns hier durch den Mittwoch begleitet. Morgen zusammen.
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Saison ist so sommerlich kitschig, dass er gerade wieder gut ist. Guten Morgen miteinander. Wir spielen immer mal wieder Sommersongs. An diesem Sommermittwoch. Wunderbar. 27. Warme Grad. Und jetzt ganz gemütlich mit dem Ray Garvey. Das ist an die 24.

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7: Ich bin der Felix Haldimann.
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7: Verdachtsfälle von Sexualdelikten mit K.O.-Tropfen nehmen in der Schweiz tendenziell zu. Davon berichten Fachleute aus Justiz, Rechtsmedizin und Opferberatung, wie Recherchen des Tagesanzeigers zeigen. Allerdings bleibt es oft beim Verdacht, weil die Substanzen nach wie vor selten rechtzeitig nachgewiesen werden. Opferberatungsstellen fordern deshalb einen einfacheren Zugang zu medizinischer Untersuchung und Spurensicherung. In Hinwil im Zürcher Oberland ist der Bunker der Kehrichtverwertung in Brand geraten. Der Brand führt zu starker Rauchentwicklung und einem unangenehmen Geruch. Es wird empfohlen, Fenster und Türen zu schließen und Klimaanlagen abzuschalten. US-Präsident Donald Trump muss diese Woche über die Höhe der Schweizer Strafzölle entscheiden. Mary Milanovic.
8: Die aktuellen Zölle von 10% gelten nämlich nur noch bis am Freitag. Der Handelsbeauftragte schlägt neue Zölle von 12,5% vor, also 2,5% mehr als jetzt. Ob die Schweiz einem neuen Zolldebakel aus dem Weg gehen kann, ist trotzdem unklar. Am Schluss entscheidet sowieso Donald Trump selber, wie im August letztes Jahr, wo er fast 40% Zoll gegen die Schweiz erhoben hat. Der Bund erwartet aber, dass sich Donald Trump an die Vereinbarung aus dem November hält. Die sagt, dass die Zölle höchstens auf 15% hochgehen dürfen.
7: Jugendliche unter 17 Jahren dürfen in Griechenland Elektroscooter im Straßenverkehr nicht mehr benutzen. Das Parlament hat dazu ein neues Gesetz bewilligt. Dies, weil zuletzt die Zahl der E-Scooter-Unfälle von Jugendlichen und Feriengästen stark gestiegen ist. Bei Verstößen drohen hohe Bußen. Im Raum Zürich haben wir stockenden Verkehr auf dem Nordring Richtung St. Gallen zwischen dem Limmataler Kreuz und dem Gubristunnel und in der Region Bern klemmt es auf der A8 Richtung Interlaken zwischen Leissigen und Interlaken West.
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9: Viel Sonne heute, den ganzen Tag mit 27 Grad. Das ist ja richtig schön angenehm. Und auch für den Abend, da haben wir Planungssicherheit. Es hebt, es bleibt trocken. Also da könnt ihr gut und gern draußen etwas unternehmen.
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9: Und für euch da, die Nikola Gysin, wünsche einen wunderbaren Mittwoch. Hallo zusammen.
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Am meisten Musik nur bei Radio 24. Geniessen wir zusammen den sonnigen Mittwoch mit um die 6, 7, 28 Grad, vielleicht sogar lokal, mit ein paar wenigen Wolken. Und das Gute daran, wir haben Planungssicherheit. Also heute kommt es nicht regnen, heute kommt es nicht stürmen, nicht gewittern. Also ich kann am Abend gut und gerne einen Spaziergang machen. Habe ich auch gerade gestern Abend noch gemacht. Wunderschön, zum Beispiel dann den Sonnenuntergang so noch geniessen mit ein paar Schritten. Vorher geniessen wir aber zusammen da den Mittwoch mit ganz viel guter Musik, die wir für euch parat haben.

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0: Es ist 12:30.
2: Ich bin der Felix Haldimann.
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2: Verdachtsfälle von Sexualdelikten mit K.O.-Tropfen nehmen in der Schweiz tendenziell zu. Davon berichten Fachleute aus Justiz, Rechtsmedizin und Opferberatung, wie Recherchen des Tagesanzeigers zeigen. Allerdings bleibt es oft beim Verdacht, weil die Substanzen nach wie vor selten rechtzeitig nachgewiesen werden. Opferberatungsstellen fordern deshalb einen einfacheren Zugang zu medizinischer Untersuchung und Spurensicherung. In Hinwil im Zürcher Oberland ist der Bunker der Kehrichtverwertung in Brand geraten. Der Brand führt zu starker Rauchentwicklung und einem unangenehmen Geruch. Es wird empfohlen, Fenster und Türen zu schließen und Klimaanlagen abzuschalten. In den letzten 30 Tagen sind mindestens 15 Menschen bei einem Badeunfall gestorben. Das berichtet die Nachrichtenagentur Keystone STA. Die Zahl der Todesfälle liegt höher als die Werte der Jahre 2024 und 2025. Über die Jahre betrachtet seien die Fallzahlen damit eher hoch. Durchschnittlich ertrinken pro Jahr rund 50 Personen in der Schweiz. Die Opfer sind häufig junge Männer oder Menschen im Pensionsalter. Das tödliche Zugunglück in Süddeutschland vor einem Jahr ist von einem Erdrutsch ausgelöst worden. Der Hang habe sich nach starkem Regen gelöst, teilt die zuständige Behörde in Bonn mit. Polizei und Staatsanwaltschaft hatten diese Ursache schon kurz nach dem Unglück vermutet. Beim Zugunglück im Juli vor einem Jahr in Riedlingen bei Ulm sind 3 Personen ums Leben gekommen, 36 Passagiere wurden verletzt. Im Raum Zürich haben wir stockenden Verkehr auf dem Nordring Richtung St. Gallen zwischen dem Limmataler Kreuz und dem Gubristunnel und in der Region Bern klemmt es auf der A8 Richtung Interlaken zwischen Leissigen und Interlaken West.
3: Ganze Tag, ganz viel Sonne mit 27 bis 28 Grad und auch am Abend. Da bleibt es freundlich und warm, also wenn ihr draussen etwas geplant habt, kein Problem, müsst ihr keine Angst haben vor irgendwelchen Gewitter oder Regentropfen.
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3: Willkommen hier bei uns im Studio, der Nicola Giesen. Hallo, hallo.
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Einfach toll. Zusammen sind wir unterwegs an dem Mittwoch mit Radio 24 mit ganz viel guter Musik. Und der nächste Track wartet schon. Schön sind ihr da und kommen damit weiterhin.

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5: Im Studio der Jonathan Ernst.
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5: In Hinwil im Zürcher Oberland ist der Bunker der Kehrichtverwertung in Brand geraten. Der Brand führte zu starker Rauchentwicklung und einem unangenehmen Geruch. Es wird empfohlen, Fenster und Türen zu schließen und Klimaanlagen abzuschalten. Kommentare mit Kritik an der Themenauswahl müssen von der SRG auf ihrem Online-Portal veröffentlicht werden, auch wenn diese nicht zum Thema passen. Das hat das Bundesgericht entschieden. Ein Mann hatte sich in einem Kommentar darüber beschwert, dass auf der SRF-News-Seite eine aktuelle News zu Julian Assange fehlen würde. Weil der Kommentar unter einem Artikel über Zoos geschrieben wurde, veröffentlichte die Redaktion den Beitrag wegen fehlenden Themenbezugs nicht. Damit sei die Meinungsäußerungsfreiheit des Schreibers verletzt worden, hielt nun das Bundesgericht fest. Jugendliche unter 17 Jahren dürfen in Griechenland E-Scooter im Straßenverkehr nicht mehr benutzen. Das Parlament hat dazu ein neues Gesetz bewilligt. Dies, weil zuletzt die Zahl der E-Scooter-Unfälle von Jugendlichen und Feriengästen stark gestiegen ist. Bei Verstößen drohen hohe Bußen. Im Süden Frankreichs kämpft die Feuerwehr derzeit gegen einen großen Waldbrand. Im bergigen Hinterland nordöstlich von Marseille brennen derzeit rund 2.500 Hektar Wald, wie die zuständige Präfektur mitteilt. 30 bis 40 Gebäude wurden bereits zerstört, 500 Menschen mussten evakuiert werden. Ernsthaft verletzt wurde bisher niemand. Das Feuer brach gestern auf einem Feld aus und dehnte sich rasch aus. Es staut auf der A2 Richtung Luzern zwischen Dagmarsellen und Sempach. Hat es einen Unfall gegeben. Ihr braucht dort etwa eine halbe Stunde länger. Weiter südlich auf der A2 staut es dann wieder vor dem Gotthardtunnel Richtung Süden. Zwischen Quinto und Airolo auch nochmal 3 km Stau, also eine halbe Stunde mehr einrechnen. Ich wünsche eine gute Fahrt.
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6: Ganze Tag, ganz viel Sonne mit 27 bis 28 Grad und auch am Abend. Da bleibt es freundlich und warm, also wenn ihr draussen etwas geplant habt, kein Problem, müsst ihr keine Angst haben vor irgendwelchen Gewitter oder Regentropfen.
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6: Und für euch da, die Nicola Giesim, wünsche einen wunderbaren Mittwoch. Hallo zusammen.
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Wir sind miteinander unterwegs am Mittwoch, hier bei Radio 24. Schön sind ihr hier bei uns. Und heute ist ja wirklich ein Prachtstag. Es ist nicht allzu heiss, um die 26, 27, 28 Grad. Ja, es ist heiss, aber nicht ganz so unerträglich, wie wir das auch schon hatten, mit über 30 bis knapp teilweise 40 Grad. Also verrückt. Und schön daran heute, es kommt nicht ordentlich tätschen und klopfen am Abend mit irgendwelchen Gewittern, mit viel Regen. Es ist freundlich. Also ihr könnt gut und gerne den Sonnenuntergang geniessen, irgendwo draussen mit einem kühlen Getränk. Vielleicht noch einen Spaziergang machen. Es liegt alles drin. Also Planungssicherheit haben. Ihr werdet nicht verschifft. Das ist doch schön, oder? Und vorher geniessen wir zusammen noch den Mittwoch mit weiterhin guter Musik und schöner Unterhaltung.

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1: 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Geniessen wir zusammen den sonnigen Mittwoch mit um die 6, 7, 28 Grad, vielleicht sogar lokal, mit ein paar wenigen Wolken. Und das Gute daran, wir haben Planungssicherheit. Also heute kommt es nicht regnen, heute kommt es nicht stürmen, nicht gewittern. Also ich könnte am Abend gut und gerne einen Spaziergang machen. Habe ich auch gerade gestern Abend noch gemacht. Wunderschön, zum Beispiel dann den Sonnenuntergang so noch geniessen mit ein paar Schritten. Vorher geniessen wir aber zusammen da den Mittwoch mit ganz viel guter Musik, die wir für euch parat

0: zusammen.
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5: Die SRG muss auch Kommentare veröffentlichen, die ihre Themenauswahl kritisieren. Das hat das Bundesgericht entschieden. Im konkreten Fall hatte ein Nutzer unter einem Zoo-Artikel das Fehlen von Berichten über Julian Assange beanstandet. Die Redaktion veröffentlichte den Kommentar wegen fehlenden Themenbezugs nicht. Laut Bundesgericht verletzte dies die Meinungsäußerungsfreiheit des Schreibers. Rund um den Cum-Ex-Skandal müssen drei Angeklagte nochmals vor das Zürcher Obergericht. Bereits im Frühling 2019 hatte das Zürcher Bezirksgericht zwei Ex-Banker und einen deutschen Anwalt verurteilt. Das Obergericht hatte das Urteil zunächst aufgehoben und später das Strafverfahren ganz eingestellt. Auf Geheiß des Bundesgerichts muss das Obergericht die Berufungsverhandlungen nun aber durchführen. Beim Cum-Ex-Steuerbetrug erlitt der deutsche Staat einen Milliardenschaden. Bei einem Brand auf einem Balkon eines Mehrfamilienhauses in Schmerikon ist gestern ein Sachschaden von rund 20.000 Franken entstanden. Wie die Kantonspolizei St. Gallen schreibt, sei auf einem Balkon Karton in Brand geraten. Es kam zu einer starken Rauchentwicklung. Nach den Löscharbeiten brach die Feuerwehr zur Kontrolle Teile des Daches auf. Im Süden Frankreichs kämpft die Feuerwehr derzeit gegen einen großen Waldbrand. Im bergigen Hinterland nordöstlich von Marseille brennen derzeit rund 2.500 Hektar Wald, wie die zuständige Präfektur mitteilt. 30 bis 40 Gebäude wurden bereits zerstört, 500 Menschen mussten evakuiert werden. Ernsthaft verletzt wurde bisher niemand. Das Feuer brach gestern auf einem Feld aus und dehnte sich rasch aus. Länger braucht ihr nur vor dem Gotthard in beide Richtungen, sonst haben wir keine Meldung von der Strasse. Ich wünsche eine gute Fahrt.
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6: Viel Sonne heute, den ganzen Tag mit 27 Grad. Das ist ja richtig schön angenehm und auch für den Abend. Dann der Planungssicherheit. Es hebt, es bleibt trocken. Also da könnt ihr gut und gern draußen etwas unternehmen.
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6: Willkommen da bei uns im Studio, Nicola Giesen. Hallo, hallo.
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Schön sind wir da und kommen damit die richtige Feierabend Nummer 3. Oh, Father, tell.

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0: Was für eine tolle Stimme, Luis Capaldi. Survive, gerade gehört, Drop Dead von der Olivia Rodrigo. Geht's gerade hin und nachher? Nach dem 3, auch der Sheeran oder der wunderbare Hit. Und noch viele mehr. Alles das wartet auf uns. Nach dem 3, jetzt ist es aber Punkt und wir nehmen alles Wichtige mit, was wir brauchen. 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
1: Im Studio der Jonathan Ernst.
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3: In der Nacht ist in Glarus in ein Waffengeschäft eingebrochen worden. Unbekannte stahlen eine noch unbekannte Anzahl Waffen und flüchteten damit. Wie die Kantonspolizei Glarus mitteilt, verlief die Fahndung nach den Tätern bisher erfolglos. Ende Juni und Anfang Juli hatte es bereits 2 Einbrüche in Waffengeschäfte im Kanton Zürich gegeben. Der Ustermer Stadtrat untersucht finanzielle Unregelmäßigkeiten bei der Stadtpolizei. Im vergangenen Jahr hatte die Polizei wegen eines neuen Blitzers über 1 Million Franken eingenommen. Diese großen Einnahmen führten offenbar zu Begehrlichkeiten. So schaffte sich die Polizei neue Straßensperren, Ausrüstung, Drohnen oder ein neues Polizeiauto an. Die großen Investitionen wurden in kleinen Rechnungen aufgeteilt und in der Kompetenz des Kommandanten freigegeben. Der Kommandant wurde bereits entlassen. In einem Fall ist auch die zuständige Stadträtin involviert. Rund um den Cum-Ex-Skandal müssen 3 Angeklagte nochmals vor das Zürcher Obergericht. Bereits im Frühling 2019 hatte das Zürcher Bezirksgericht 2 Ex-Banker und einen deutschen Anwalt verurteilt. Das Obergericht hatte das Urteil zunächst aufgehoben und später das Strafverfahren ganz eingestellt. Auf Geheiß des Bundesgerichts muss das Obergericht die Berufungsverhandlungen nun aber durchführen. Beim Cum-Ex-Steuerbetrug erlitt der deutsche Staat einen Milliardenschaden. Wer Smartphones oder Tablets verkauft, muss seit über einem Jahr die Energieeffizienz der Geräte angeben. Wie eine Analyse des Schweizer Konsumentenschutzes zeigt, halten sich viele Händler aber nicht daran. Nur jeder zweite untersuchte Online-Shop kennzeichnet Smartphones korrekt. Auch bei namhaften Unternehmen wie Digitec, Galaxus, Die Post und Quickline fehlen Energieetiketten. Der Konsumentenschutz fordert die Händler auf, die Angaben zu ergänzen.
0: Wir sind aktuell auf Brems, A1, Nordring, Bern Richtung St. Gallen, Limmatal Kreuz bis zum Kubristunnel führen. Dort klemmt es aktuell 10 Minuten plus. Nachdem wir den Gotthard im Blick, Sommerferienzeit, da brauchen wir Richtung Süden 50 Minuten länger, 5 km ab Amsteg. Dann Richtung Norden sind es 4 km ab Quinta, heisst 40 Minuten, die wir warten müssen. Die Fahrt wie gewohnt zu, bei dieser Staulänge. Viel Sonne, 27 Grad, vielleicht sogar 28 lokal mit ein paar wenigen Wolken, kommt aber nichts raus. Aus diesen Wolken ist also sicher auch der Abend safe, wenn ihr draußen etwas geplant habt.
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0: Ja, Vollgas drin, eine neue Stunde. Für noch mehr Gas schieben wir den Kaffee hinein nachher. Und wenn ihr nicht so gerne Kaffee trinkt, kein Problem. Dann servieren wir euch Power in Form von Musik. Schön sind ihr da.
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0: Frankreich. Ja, La Grande Nation. Die haben jetzt etwas ganz Verrücktes bestimmt. Im ganzen Land Social Media Verbot für unter 15-jährige Teenager. Hallo bei Radio 24. Viertel ab 3 ist es hier am Mittwoch. Und das ist nicht irgendein schlechter Scherz. Also, das ist wirklich jetzt Tatsache. Alle, die unter 15 sind, haben ein Social Media Verbot. Und auf das aber haben wir gefunden, Frankreich ist jetzt auch nicht so gar weit weg von der Schweiz, wenn das in der Schweiz dann mal ein Thema wird. Was finden da die Leute, unsere Radio 14 Hörerinnen und Hörer?
1: Ich finde es gut, es ist auf jeden Fall ein Versuch wert.
2: Ich finde, Verbot ist einfach zu krass und man muss es differenziert anschauen.
3: Ich finde das sehr gut, weil die Jungen, die sind so sehr beeinflussbar.
4: Ich finde, man muss eher einen verantwortungsvollen Umgang damit lernen.
1: Ich finde es gut.
5: Social Media ist halt gehört zum Alltag und jetzt ein Verbot, das wäre auch komisch.
0: Ja, es ist schon noch gerade einschneidend, oder? Und wie man das dann auch kontrolliert. Also, das ist das andere, was vielleicht noch kompliziert wird. Also in der Schweiz noch nichts, Frankreich aber schon mal unter 15-Jährige.

0: Halbe vier. Radio 24. Hallo miteinander am Mittwoch mit ganz viel guter Musik. Auch bis am 4. weiterhin. Müsterli von drei Künstlerinnen und Künstlern, die aus der Schweiz kommen, aber es tönt wirklich nicht nach Schweiz. Es tönt einfach international. Remo Forro, Schweizer Nummer 1. Joya Malin, Schweizerin Nummer 2. Steffi Heinzmann, Schweizerin Nummer 3. Aber wir haben auch Internationals, wo wirklich international ist und nicht nur so tönt wie unsere Schweizerinnen und Schweizer. Bis am 4. Radio 24. Schön, sind ihr da. Guten Mittwochnachmittag.
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0: 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Why don't you stay?

0: Despacito.
1: Nein, so man gar nicht, oder? Mit Despacito. Da bei Radio 24. Grüezi, grüezi. Ah, schön. Imagine Dragons, Bad Liar. Und mehr Schwung gibt's. Vater Rihanna, Don't Stop the Music. Ihre Worte, unser Befehl. Don't Stop the Music machen wir nicht. Wir machen genauso Schwung von weiter mit richtig gutem Sound. Ihr könnt euch freuen. Schön bleibt ihr auch da. Mittwoch, wo wir zusammen verbringen.

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6: Hallo miteinander, so eine Show muss man auch einfach hören. Auch hier bei Radio 24. 4 ist jetzt alles Wichtige.
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7: Verdachtsfälle von Sexualdelikten mit K.O.-Tropfen nehmen in der Schweiz tendenziell zu. Das berichten rechtsmedizinische Institutionen. Allerdings bleibt es oft beim Verdacht, weil die Substanzen nach wie vor selten rechtzeitig nachgewiesen werden. Der Körper baue die Substanz schnell wieder ab, sagt Andrea Steuer vom Institut für Rechtsmedizin der Universität Zürich.
9: Wir sagen immer so, im Blut kann man das etwa 6 Stunden, im Urin vielleicht bis zu maximal 12 Stunden nachweisen. Und das ist natürlich ein Zeitfenster, was gerade in solchen Verdachtsfällen von K.O.-Mittelbeibringungen sehr kurz ist.
7: Opferberatungsstellen fordern deshalb einen einfacheren Zugang zu medizinischer Untersuchung und Spurensicherung. In der Nacht ist in Glarus in ein Waffengeschäft eingebrochen worden. Unbekannte stahlen eine noch unbekannte Anzahl Waffen und flüchteten damit. Wie die Kantonspolizei Glarus mitteilt, verlief die Fahndung nach den Tätern bisher erfolglos. Ende Juni und Anfang Juli hatte es bereits 2 Einbrüche in Waffengeschäfte im Kanton Zürich gegeben. Der Ustermer Stadtrat untersucht finanzielle Unregelmäßigkeiten bei der Stadtpolizei. Im vergangenen Jahr hatte die Polizei wegen eines neuen Blitzers über 1 Million Franken eingenommen. Diese großen Einnahmen führten offenbar zu Begehrlichkeiten. So schaffte sich die Polizei neue Straßensperren, Ausrüstung, Drohnen oder ein neues Polizeiauto an. Die großen Investitionen wurden in kleinen Rechnungen aufgeteilt und in der Kompetenz des Kommandanten freigegeben. Der Kommandant wurde bereits entlassen. In einem Fall ist auch die zuständige Stadträtin involviert.
6: Wir sind aktuell auf Bremse A1, Bern Richtung St. Gallen, Limmataler Kreuzenweg, nachher auch Harzig Richtung Bern, wenn wir von St. Gallen herkommen, dort Wallisellen bis Zürich Nord führen. Der Gotthard natürlich über die Sommerferien auch immer wieder ein Thema, beschäftigt uns 50 Minuten, noch recht okay Richtung Süden, ab Amsteg. Dort 5 Kilometer, die wir anstehen vor der Röhre, 3 Kilometer sind es von unten auf. Ab Gwinter, wenn ihr zurück Richtung Zentralschweiz düset, dort haben wir eine halbe Stunde länger vor der Röhre. Die Fahrten, wie gewohnt zu, gehen schnell wie auch ein Rollo. Gute und sichere Fahrt. Wettertechnisch sind wir hier komplett auf der Sol-Seite mit ganz viel Sonne. Ein paar wenige Wolken, kommt aber nichts raus. Also das ist vielleicht mal gut, wenn ihr am Abend etwas noch geplant habt, könnt ihr ganz ohne Sorgen draussen noch den Spaziergang machen oder das Grillfest geniessen. Donnerstag geht es weiter mit viel Sonne, 25 Grad, auch Freitag 28 Grad, viel Sonnenschein. Also wir bewegen uns etwa bei diesen Temperaturen.
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6: Schön, gehen wir zusammen rein, eine neue Stunde und eine Stunde näher, wo wir am Feierabend dran sind. Mein Name ist Nicola Giesin. Schön, dass ich euch begleiten.

0: eine ganze Fußballsaison lang jedes Heimspiel vom Grasshopper Club Zürich schauen. Ja, das ist doch etwas, oder? Radio 14, kommen miteinander Mittwoch, Viertel ab 4. 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Und nicht nur eine, wir haben gerade zwei. 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Da will jemand wirklich die Saisonkarte. Und um die Chance zu erhöhen, hinten nachher noch rasch eine Sprachnachricht zu unserem Studio schicken. 079 533 24 24, wie Nadine zum Beispiel.
1: Hey, liebes Radio 24 Team, da ist Nadine.
0: Hoi.
1: Eingefleischte GC-Fan seit über 30 Jahren. Mhm. Damals noch im Hardturn, auch jetzt im Exil, im letzten Grund, unterstütze ich meine Mannschaft und bin gern dabei. Ich würde mich mega freuen, zwei Saison-Tickets zu gewinnen. Ich freue mich, danke vielmals.
0: Also, eine Nadine, die immer wieder an die Match geht, grosse Fanin ist. Fanin, sagt man wahrscheinlich so, oder? Nadine, eine von diesen Sprachen, die reinkommen ist. Auch ihr könnt noch eine Sprache schicken für zwei Saisonkarten. Dazu aber noch anmelden. Via Radio

Henry Moody, You Were There For Me. You were there for me. Radio 24. Am Mittwoch. Baldig startet im Feierabend. 7 Minuten nach den halben 5 mit Stranger. Yes.

0: kriegen nicht so mega viel Sonne draussen. Die Arbeitskollegin hat gerade gesagt, es ist diesig. Ja. Wo da lange nicht gehört. Diesig, aber durch den Diesig steht im Feierabend mit ganz viel guter Musik. Robin Schulz. All This Love oder auch die E-Gitarre mit ganz viel Verstärker. Ja, crazy. Vielleicht noch ein bisschen aufdrehen und dann bebt das Auto, wenn wir gerade im Auto unterwegs sind. Radio 24 da, hallo am Mittwoch.
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0: 4:30
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0: Und alles Wichtige jetzt hier bei Radio 24.
6: Im Studio der Jonathan Ernst.
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6: Der Schweizer Pass gehört weiterhin zu den stärksten der Welt. Laut dem aktuellen Henley Passport Index können Schweizerinnen und Schweizer ohne Visum in 185 Länder reisen. Das reicht weltweit für Rang 5. Den mächtigsten Pass der Welt besitzen Bürgerinnen und Bürger aus Singapur. Afghanistan steht am Ende der Rangliste. Mehrere Mitarbeitende der Stadtpolizei Zürich sollen in den vergangenen Jahren vertrauliche Polizeidaten für private Zwecke missbraucht haben. Drei Polizistinnen und Polizisten wurden bereits verurteilt, berichtet der Tagesanzeiger. Gegen zwei weitere laufen Ermittlungen. Auch ein aktiver Polizist soll Bilder aus Einsätzen zur Unterhaltung mit Bekannten geteilt haben. Der Zürcher Stadtrat verteidigt spielzeugfreie Kindergärten. Im Rahmen eines Projekts verzichten Kindergärten mehrere Wochen auf herkömmliche Spielsachen. Stattdessen stehen den Kindern unter anderem Kisten, Seile oder Naturgegenstände zur Verfügung. Die SVP kritisierte das Projekt. Der Stadtrat sagt nun, dass das Projekt positive Auswirkungen auf die Kinder habe. Auch bei den Eltern komme das Projekt überwiegend gut an. Das Projekt gibt es seit 2002 in der Schweiz als erstes im Kanton Aargau. Im Amazonasgebiet ist vergangenes Jahr so wenig Wald abgebrannt wie seit 40 Jahren nicht mehr. Laut der brasilianischen Überwachungsinitiative Map Biomass waren über 3 Millionen Hektar von Bränden betroffen. Das entspricht einer Fläche mehr als doppelt so groß wie die Zentralschweiz. Im Vergleich zum Vorjahr sind das jedoch 80% weniger. Dafür gesorgt hat der Regen, den es nach 2 Jahren Dürre wieder vermehrt gegeben hat.
0: Wir müssen aktuell auf Bremse, Bern Richtung St. Gallen, die Etiken-Gubrist-Tunnel aus St. Gallen Richtung Zürich, Klemz ab Brütisellen, aktuell 10 Minuten oben drauf, bevor ihr ans Ziel kommt. Dann haben wir auch den Westring drauf, Chur Richtung Basel oder auf Süd-Limmataler Kreuz, wie auch Winti Richtung Schaffhausen, betrifft A4 ab Winterthur Nord bis Henkert. Der Gotthard nehmen wir auch noch mit, 50 Minuten immer noch Richtung Süden, 5 km ab Amsteg, von unten auf 3 km ab Quinto, heisst eine halbe Stunde plus. Aktuell, wenn ihr Retour fahrt Richtung Norden.
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0: Viel Sonne oder eben so ein bisschen diesig ist es mit den Wolken vorne dran. Mit um die 16 bis 27 Grad. Auch Donnerstag, morgen weiter viel Sonne. 25 bis 26 Grad. Geht also weiter mit 8 bis 29 Grad am Freitag.
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0: Und für euch da, Nicola Gysin, wünsche einen wunderbaren Mittwoch, Feierabend. Hallo, hallo.
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0: Heute eine Premiere in Europa bei uns. Nicht in der Schweiz, aber in Frankreich, nämlich Radio 24, Mittwoch 4 Abend. In Frankreich haben sie beschlossen, dass es für unter 15-Jährige keine Social Media mehr gibt. Das ist ja mal einschneidend, oder? Also wenn man sich überlegt, wie viel Social Media genutzt wird und gerade jetzt TikTok zum Beispiel mit diesen Kurzvideos, wo wahrscheinlich so zwischen 13 und 16, 17-Jährigen so richtig viele Videos aufladen, tagtäglich und auch konsumieren. Also einschneidend für Französinnen und Franzosen, die unter 15 sind. Und unsere Radio 24-Hörerinnen und Hörer haben wir natürlich auch dort dazu befragt, wenn man sich jetzt vorstellt, dass das in der Schweiz auch noch wäre.
1: Ich finde es gut, es ist auf jeden Fall ein Versuch wert.
2: Mhm. Ich finde, Verbot ist einfach zu krass und man muss es differenziert anschauen.
3: Ich finde das sehr gut, weil die Jungen, die sind so sehr beeinflussbar.
4: Ich finde, man muss immer einen verantwortungsvollen Umgang damit lernen.
1: Ich finde es gut.
5: Social Media ist halt kurz im Alltag und jetzt ein Verbot, das wäre auch komisch.
0: Ja, Verbot ist dann schon sehr radikal, aber die Franzosen probieren es aus. In der Schweiz ist es noch nicht so weit. Mal schauen. Vielleicht mit einem Auge über zu den Nachbarn einen Blick werfen und dann mal schauen, wie das ankommt dort. Bei den unter 15-Jährigen ohne Social Media.

Achtung, Achtung, es wird heiß. Mittwoch, Feierabend. 9 Minuten vor der 5. Baby, one more time. Britney Spears.

0: Wunderbare Musik, Radio 24. Und geht schwungvoll weiter. Ja, aber nicht nur. Auch gemütlich. Luis Capaldi, Someone You Love. Ganz viel gute Musik natürlich weiterhin da für euch.
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6: Guten Abend, ich bin der Jonathan Ernst.
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6: Verdachtsfälle von Sexualdelikten mit K.O.-Tropfen nehmen in der Schweiz tendenziell zu. Das berichten rechtsmedizinische Institutionen. Allerdings bleibt es oft beim Verdacht, weil die Substanzen selten rechtzeitig nachgewiesen werden, sagt Andrea Steuer vom Institut für Rechtsmedizin der Universität Zürich. Zudem würden solche Fälle in der Schweiz nicht systematisch erfasst.
8: Bei uns zum Beispiel wird auch etwas erfasst nach Straftatbestand und der Straftatbestand ist dann aber Vergewaltigung oder ein Raubdelikt oder ähnliche, aber eben nicht der Verdacht auf Beibringung von K.O.-Tropfen.
6: Es wurde bereits mehrfach gefordert, dass die Verabreichung von K.O.-Tropfen gesetzlich als Straftatbestand gelten sollen. Der Bundesrat lehnte die Forderung im Mai erneut ab. Er argumentierte, die Täterschaft könne bereits heute nach geltendem Recht verurteilt werden. Auf der Stadtzürcher Meldeplattform Zürich schaut hin sind bereits über 2800 sexistische Übergriffe gemeldet worden. Lanciert wurde die Plattform vor 5 Jahren, um sexistische und queerfeindliche Vorfälle anonym melden zu können. Die hohen Zahlen zeigten, dass sich das Projekt etabliert habe, teilt die Fachstelle für Gleichstellung auf Anfrage von Keystone Estia mit. Weitere Städte wie Bern, Luzern oder Kloten übernahmen das Projekt bereits. Der Schweizer Pass gehört weiterhin zu den stärksten der Welt. Laut dem aktuellen Henley Passport Index können Schweizerinnen und Schweizer ohne Visum in 185 Länder reisen. Das reicht weltweit für Rang 5. Den mächtigsten Pass der Welt besitzen Bürgerinnen und Bürger aus Singapur. An Macht haben US-amerikanische Pässe verloren. Mit 180 visafreien Ländern steht die USA auf dem 10. Platz. So weit hinten wie noch nie. Afghanistan steht am Ende der Rangliste.
0: Hat geklopft auf der A1 Bern Richtung Zürich. Höhe Dietike dort bei der Einfahrt. Darum dort die Einfahrt aktuell gesperrt. Wegen dem Unfall. Sonst das Übliche im Vierabendverkehr, da beschäftigt uns der Nordring und der Westring. Als Beispiel nehmen wir noch raus wegen einem Unfall Bern Richtung Zürich. Dort müssen wir zwischen Spreidenbach und Limmataler Kreuzer kann man davon aus, das ist das Ähnliche, wo jetzt da gerade noch das Update gekommen ist. Unfallfahrstreifen blockiert Fahrbahn, auf einen Fahrstreifen verengt, verliert eine halbe Stunde aktuell. Und beim Gotthard 4 km Richtung Südauto am Steg, 3 km ab Quinto von unten auf. Gute Fahrt euch. Viel Sonne heute können geniessen. Ja, ein paar wenige Wolken, die es hat, bleibt aber trocken. 16 bis 27 Grad, also am Abend, wenn ihr etwas geplant habt, kein Problem. Könnt auch gut und gerne den Storren draussen lassen über Nacht. Wird nicht kaputt gehen wegen Hagel oder ähnlichem. Donnerstag geht es auch weiter mit viel Sonne, 25 Grad.
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0: Und für euch da, der Nicola Giesing. Grüezi, grüezi.
9: Am

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Radio 24, hallo miteinander am Mittwoch und heute mit diesen 27-28 Grad, mit Sonnenschein und mit bestem Wetter auch am Abend noch. Planungssicherheit für alles, was ansteht. Wenn wir vielleicht mal schnell zusammenfassen miteinander. Also für einen tollen Abend, das ist natürlich individuell, aber gehört wahrscheinlich irgendetwas Schönes auf den Grill tun, dann ein kühles Getränk einschenken. Und irgendeine dritte Zutat fehlt noch. Aber was ist schon wieder gewesen? Irgendetwas Drittes, wo noch... Ah! Ich weiss es! Ja. Ein Song von Radio 24 als Beispiel, oder? Felix Yen, Pride. Den noch oben drauf und dann kommt es doch einfach gut. Mit einem schönen Feierabend von dem Mittwoch. Schön sind ihr da und hoffentlich könnt ihr ihn geniessen.

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0: der Show, die 24. Und der Show am Mittwoch, vier Abend mit ganz viel guter Musik. Nach dem 17:30 an der Remo Forum mit Full 180. Alles für euch.
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1: Halbe 6.
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1: Und alles Wichtige, was wir brauchen jetzt hier bei Radio 14.
3: Guten Abend, ich bin der Jonathan Ernst.
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3: Der Fall des verhafteten ehemaligen Aargauer SVP-Politikers hat eine noch größere Tragweite als bisher bekannt. Wie Recherchen von SRF zeigen, werden dem Schweizer im Zusammenhang mit einem dritten Opfer deutlich mehr Delikte vorgeworfen. Er soll der Frau 140 Mal K.O.-Tropfen verabreicht und sie dann sexuell missbraucht haben. Auch in diesen Taten sei gefilmt worden. Auch seine ehemalige Partnerin und deren minderjährige Tochter soll er über Jahre hinweg betäubt und missbraucht haben. Die Aargauer Staatsanwaltschaft erhebt gegen ihn Anklage und fordert unter anderem eine lebenslängliche Freiheitsstrafe. Der Zürcher Stadtrat verteidigt spielzeugfreie Kindergärten. Im Rahmen eines Projekts verzichten Kindergärten mehrere Wochen auf herkömmliche Spielsachen. Stattdessen stehen den Kindern unter anderem Kisten, Seile oder Naturgegenstände zur Verfügung. Die SVP kritisierte das Projekt. Der Stadtrat sagt nun, dass das Projekt positive Auswirkungen auf die Kinder habe. Auch bei den Eltern komme das Projekt überwiegend gut an. Das Projekt gibt es seit 2002 in der Schweiz als erstes im Kanton Aargau. Beim Brand einer Kehrichtverwertungsanlage in Hinwil ist heute Vormittag hoher Sachschaden entstanden. Das Feuer brach im Bunker der Anlage aus. Nach ersten Erkenntnissen dürfte der Brand im Bereich eines Fließbands und eines Schachts entstanden sein, teilt die Kantonspolizei Zürich mit. Verletzt wurde niemand. Der Bundesrat will die Bevölkerung künftig mit einer eigenen News-App informieren. Laut Mitteilung soll die Entwicklung und der Betrieb der App 3,4 Millionen Franken kosten. Gemäss dem Tagesanzeiger kommt jedoch Kritik aus dem Parlament. Es werde bezweifelt, ob dies mit den Sparvorgaben für die Kommunikation des Bundes vereinbar sei.
1: Übliche Stellen im Vierabendverkehr mit Nordring-Westring oder auch in die Stadt Zürich rein, was man aber sicher müssen herausheben, jetzt, da hat es einen gröberen Unfall gegeben, nämlich Bern Richtung Zürich. Höhe Dietikon, die Einfahrt sicher mal gesperrt. Dann geht es aber weiter zwischen Dietikon und dem Limmataler Kreuz, wo beide Richtungen aktuell auch eine Sperrung ist. Das Ganze wegen einem Rega-Einsatz. Dort gibt es Umleitungen, die ihr müsst nehmen, je nachdem von welcher Richtung und wo ane ihr müsst. Nachher wird da auch noch zwischen Wettigen und dem Limmataler Kreuz gemeldet, dass sich ebenfalls mega staut, eben wegen dem Unfall und auch wegen dieser Sperrung, Fahrstreifen blockiert auf dem Abschnitt und auch zwischen Affolter und dem Limmataler Kreuz. Dort ein Stau mit grossen Zeitverlusten, die ihr müsst rechnen, weil eben in Richtung Bern gesperrt ist, dort wegen dem Rega-Einsatz. Habt euch fest Sorge, wenn ihr unterwegs seid.
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1: Unveränderter Himmel mit ein paar Sonnenstrahlen, sonst aber viele Wolken. Es ist freundlich. Es kommt auch nicht regnen bei diesen warmen 26, 27 Grad. Geht am Morgen und am Freitag so weiter.
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1: Und für euch da, Nicola Giesin, guten Mittwoch Feierabend. Schön sind ihr da.
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0: Falls ihr das vorher verpasst habt, immer noch Bern Richtung Zürich. Zwischen Wettigen und dem Limmataler Kreuz Stau wegen einem Unfall. Dort Fahrstreifen blockiert, Fahrbahn auf einen Fahrstreifen verfrängt. Über eine Stunde verliert er wegen einem Rega-Einsatz vor Ort. Also beide Richtungen zwischen Dietigen und Verzeugung Limmatal. Dort sogar eine Sperrung. Habt euch Sorge, aktuell unterwegs, Viertel von 6 mit Radio 24. Und mit Frankreich, und das denkt ihr sicher, Frankreich, was kommt denn jetzt, was kommt denn jetzt? Die Franzosen, die haben etwas ganz Grosses beschlossen, nämlich ein Social-Media-Verbot für alle, die unter 15 Jahre alt sind. Das ist das erste Land in Europa, das das jetzt bestimmt, und unsere Radio 24-Hörerinnen und Hörer, die sind so geteilter Meinung, wenn das allenfalls in der Schweiz einmal das Thema wäre.
1: Ich finde es gut, es ist auf jeden Fall ein Versuch wert.
2: Ich finde, Verbot ist einfach zu krass und man muss es differenziert anschauen.
3: Ich finde das sehr gut, weil die Jungen, die sind so sehr beeinflussbar.
4: Ich finde, man muss immer einen verantwortungsvollen Umgang damit lernen.
1: Ich finde es gut.
5: Social Media ist halt kurz im Alltag und jetzt ein Verbot,
6: das wäre auch komisch.
0: Ja, es wäre schon sehr extrem, wenn sie den Schweizer wie kennt. Also die Franzosen machen es mal vor. Können wir ja mit einem Auge mal rüberschauen, wie das denn funktioniert. Unter 15-Jährige kein Social Media. Uiuiui, könnte ich noch eine Nachgeschichte geben, wahrscheinlich, oder? Mit dem TikTok und allem, wo doch die Jungen sehr, sehr stark drauf sind. Geniessen wir zusammen damit durch Feierabend. Noch 14 Minuten, dann ist es 6.

Einfach gute Musik. So, gerade 24. Ed Sheeran mit Camera. Guten Mittwoch, Feierabend euch, wo ihr richtig viel Planungssicherheit habt, kommt nicht korrekt. Also, egal was ihr noch vorhabt heute Abend, ihr könnt es trocken machen.

0: ganz viel gute Musik. Megan Trainor, Get In Girl zum Beispiel. Da gehört Mittwoch. Mit Radio 24 und dem Teddy Swims. Da geht es unten gerade nochmal auf, oder? Auch wenn es schon kurz vor dem 6 ist. Loi und Gold oder Kesha, wo TikTok singt. Ja, aber ist eher dann die Uhr und nicht die Social Media Plattform gemeint. Hallo zusammen, Radio 24, schön sind ihr da.
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0: Jetzt ist es 6 Uhr, Mittwoch, Feierabend mit Radio 24.
6: Guten Abend, ich bin der Jonathan Ernst.
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8: Der Fall des verhafteten ehemaligen Aargauer SVP-Politikers hat eine noch größere Tragweite als bisher bekannt. Wie Recherchen von SRF zeigen, werden dem Schweizer im Zusammenhang mit einem dritten Opfer deutlich mehr Delikte vorgeworfen. Er soll der Frau 140 Mal K.O.-Tropfen verabreicht und sie dann sexuell missbraucht haben. Auch in diesen Taten sei gefilmt worden. Auch seine ehemalige Partnerin und deren minderjährige Tochter soll er über Jahre hinweg betäubt und missbraucht haben. Die Aargauer Staatsanwaltschaft erhebt gegen ihn Anklage und fordert unter anderem eine lebenslängliche Freiheitsstrafe. Auf der Stadtzürcher Meldeplattform Zürich schaut hin sind bereits über 2800 sexistische Übergriffe gemeldet worden. Lanciert wurde die Plattform vor 5 Jahren, um sexistische und queerfeindliche Vorfälle anonym melden zu können. Die hohen Zahlen zeigten, dass sich das Projekt etabliert habe, teilt die Fachstelle für Gleichstellung auf Anfrage von Keystone Estia mit. Weitere Städte wie Bern, Luzern oder Kloten übernahmen das Projekt bereits. Migrolino beharrt auf den Sonntagsverkauf in 2 Filialen in Zürich und Winterthur. Die Filialen an der Zürcher Langstrasse und an der Marktgasse in Winterthur sollten dank eines Gastgewerbepatents auch am Sonntag geöffnet haben. Dagegen wehrte sich die Gewerkschaft Unia, nur Brötchen aufzubacken zähle nicht als gastgewerbliche Leistung. Die Zürcher Volkswirtschaftsdirektion folgte der Gewerkschaft. Diesen Entscheid des Kantons zieht Migrolino nun vor das Verwaltungsgericht, wie das Unternehmen auf Anfrage von Keystone SDA mitteilt.
0: 2 ab 6 braucht immer noch viel mehr Zeit wegen dem Unfall, dem gröberen Unfall Bern Richtung Zürich auf der A1. Zwischen Wettigen und dem Limmataler Kreuz immer noch Stau. Fahrstreifen blockiert, Fahrbahn auf 1 Fahrstreifen verengt, die verlieren noch 50 Minuten. Dann Einfahrt Dietike, wo zu ist, gleiche Richtung wegen dem Unfall. Und sonst rundum, wo es eben auch staut. Sei es auf der Autobahn oder dann eben auch auf den Nebenstrassen. Kommen gut und vor allem sicher an. Viel Sonne heute, die wir bekommen haben, 27 Grad war es. Geht dann eigentlich weiter, morgen mit 26 Grad maximal. Freitag 28 Grad mit viel Sonne, paar wenige Wolken.
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0: Genau so machen wir es. Hallo zusammen.
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0: 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Hallo bei Radio 24 und auch mit dem Spiel von den Zürcher Grasshoppers. 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

Radio 24, ganz viel gute Musik am Mittwoch, 20 ab 6 Uhr. Und die nächste gute Künstlerin wartet schon, Sabrina Carpenter. Oh, I leave quite an impression.

0: Groovige Musik, der Bausa.
1: Das ist Radio 24, hallo miteinander. Fast halb sieben. That's what I want, oder auch noch Katy Perry oben drauf. Gerade nach dem halb sieben. Willkommen bei Radio 24. Das ist euer Mittwoch für Abi.
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1: Und jetzt gibt's alles Wichtige hier bei Radio 24.
4: Guten Abend, ich bin der Jonathan Ernst.
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4: Der Geschäftsführer der Sterbehilfeorganisation Exit, Bernhard Sutter, ist gestern beim Aufstieg auf Japans höchsten Berg Fuji gestorben. Wie der Blick berichtet, sei er nach gesundheitlichen Problemen zusammengebrochen. Trotz schneller Hilfe konnte der 58-Jährige nicht gerettet werden. Der ausgebildete Journalist hatte unter anderem für den Tagesanzeiger und das SRF gearbeitet. Der Fall des verhafteten ehemaligen Aargauer SVP-Politikers hat eine noch größere Tragweite als bisher bekannt. Wie Recherchen von SRF zeigen, werden dem Schweizer im Zusammenhang mit einem dritten Opfer deutlich mehr Delikte vorgeworfen. Er soll der Frau 140 Mal K.O.-Tropfen verabreicht und sie dann sexuell missbraucht haben. Auch in diesen Taten sei gefilmt worden. Auch seine ehemalige Partnerin und deren minderjährige Tochter soll er über Jahre hinweg betäubt und missbraucht haben. Die Aargauer Staatsanwaltschaft erhebt gegen ihn Anklage und fordert unter anderem eine lebenslängliche Freiheitsstrafe. Beim Brand einer Kehrichtverwertungsanlage in Hinwil ist heute Vormittag hoher Sachschaden entstanden. Das Feuer brach im Bunker der Anlage aus. Nach ersten Erkenntnissen dürfte der Brand im Bereich eines Fließbands und eines Schachts entstanden sein, teilt die Kantonspolizei Zürich mit. Verletzt wurde niemand.
2: Sport.
4: Jasper Philipsen gewinnt die 17. Etappe der Tour de France. Der Belgier setzt sich im Sprint der Spitzengruppe durch. Aus Schweizer Sicht setzt erneut Mauro Schmid ein Ausrufezeichen. Er wird Zweiter. Der Slowene Tadej Pogacar bleibt im Gesamtklassement an der Spitze.
1: Wir müssen aktuell noch anstehen, eine halbe Stunde Bern Richtung Zürich, Wettigen bis Limmataler Kreuz wegen dem Unfall, was geht, wo ein Träger noch im Einsatz war. Immer noch Fahrstreifen blockiert, halbe Stunde noch plus. Nachher rundum dort immer noch Stau oder stockend. Habt euch Sorge, wenn ihr aktuell unterwegs seid.
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1: Viel Sonne, ein paar wenige Wochen, ist aber trocken. Ihr könnt den Feierabend gut draussen planen, wenn ihr noch nichts geplant haben und sonst geht es sicher nicht ins Wasser, geht dann auch so weiter morgen und am Freitag mit um die 16 bis 28 Grad.
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1: Und für euch da, Nicola Giesin. Guten Mittwoch, Feierabend, euch hallo zusammen.
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3: Guten Abend, ich bin der Jonathan Ernst.
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3: Der Geschäftsführer der Sterbehilfeorganisation Exit, Bernhard Sutter, ist gestern beim Aufstieg auf Japans höchsten Berg Fuji gestorben. Wie der Blick berichtet, sei er nach gesundheitlichen Problemen zusammengebrochen. Trotz schneller Hilfe konnte der 58-Jährige nicht gerettet werden. Der ausgebildete Journalist hatte unter anderem für den Tagesanzeiger und das SRF gearbeitet. Migrolino beharrt auf den Sonntagsverkauf in zwei Filialen in Zürich und Winterthur. Die Filialen an der Zürcher Langstrasse und an der Marktgasse in Winterthur sollten dank eines Gastgewerbepatents auch am Sonntag geöffnet haben. Dagegen wehrte sich die Gewerkschaft Unia, nur Brötchen aufzubacken zähle nicht als gastgewerbliche Leistung. Die Zürcher Volkswirtschaftsdirektion folgte der Gewerkschaft. Diesen Entscheid des Kantons zieht Migrolino nun vor das Verwaltungsgericht, wie das Unternehmen auf Anfrage von Keystone SDA mitteilt. Swiss-CEO Jens Fehlinger fordert mehr nachhaltige Flugtreibstoffe. Sie seien der wichtigste Hebel, um die Klimabelastung der Luftfahrt zu senken, sagte der Swiss-CEO im Mikromagazin. Moderne Flugzeuge bräuchten weniger Treibstoff, aber neue Flugzeuge allein reichten nicht aus, um die Klimaziele zu erreichen. Gleichzeitig seien nachhaltige Treibstoffe aktuell noch viel teurer und nicht in den nötigen Mengen vorhanden.
0: Sport.
3: Jasper Philipsen gewinnt die 17. Etappe der Tour de France. Der Belgier setzt sich im Sprint der Spitzengruppe durch. Aus Schweizer Sicht setzt erneut Mauro Schmid ein Ausrufezeichen. Er wird Zweiter. Der Slowene Tadej Pogacar bleibt im Gesamtklassement an der Spitze. Auf der A1 Richtung Zürich hat es einen Unfall gegeben auf Höhe Dietike. Darum ist dort die Einfahrt gesperrt. Und ihr braucht ringsum Zürich ziemlich viel länger, etwa eine halbe Stunde mehr, wenn ihr Richtung Zürich ab der Raststätte Würrelos rechnen. Aber auch in alle anderen Richtungen braucht ihr mehr Zeit. Ich wünsche viel Geduld und eine gute Fahrt.
4: Jetzt am Abend freundlich und auch trocken. Geht dann freundlich weiter am Donnerstag mit viel Sonne, 25 Grad. Am Freitag dann mit 28 Grad auch dort wieder ganz viel Sonnenschein.
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2: Guten Abend, ich bin der Jonathan Ernst.
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2: Ein 67-jähriger Schweizer ist bei einem Bergunfall im Tessin ums Leben gekommen. Nachdem gestern Nachmittag bei der Tessiner Kantonspolizei eine Vermisstmeldung eingegangen war, wurde eine Suchaktion gestartet. Laut Mitteilung wurde der Verstorbene rund 2 Stunden später entdeckt. Wieso der Mann abgestürzt war, ist noch unklar. Dem Schweizer Fußballverband ist eine Petition gegen Rassismus überreicht worden. Heute Mittag wurde das Anliegen laut Mitteilung mit 12.600 Unterschriften beim Vereinssitz in Muri bei Bern überreicht. Auslöser der Petition sei ein rassistischer Vorfall bei einem Fußballspiel der ersten Liga gewesen. Damals sei die Fußballerin Jasmin Imboden mit kenianisch-schweizerischen Wurzeln rassistisch beschimpft worden. Im Juni sind in Frankreich fast 5.800 Menschen durch die Hitze ums Leben gekommen. Während den gut 2 Wochen, als in Frankreich Hitzerekorde gebrochen wurden, habe die Sterblichkeit um 36% höher gelegen als üblich, heißt es von den Gesundheitsbehörden. Infolge der Hitzewelle von 2003 hatte Frankreich die Gesundheitsprävention bei Hitzeperioden massiv ausgebaut. Damals gab es 15.000 Tote. Die Stadtpolizei Winterthur hat einen Mann wegen illegaler Edelmetallankäufe angezeigt. Der 29-Jährige ging gestern in Oberwinterthur von Tür zu Tür und fragte nach Schmuck sowie Antiquitäten zum Verkauf. Als die Polizei den jungen Mann kontrollierte, stellte sie über ein Dutzend Schmuckstücke sicher. Wie die Stadtpolizei Winterthur mitteilt, verstieß der Mann bei seinen Ankäufen gegen mehrere Gesetze.
3: Keine Meldung mehr wegen Problemen auf der Strasse. Ich wünsche allen unterwegs ein gutes Ankommen am Ziel.
4: Jetzt am Abend freundlich und auch trocken. Geht dann freundlich weiter am Donnerstag mit viel Sonne, 25 Grad. Am Freitag dann mit 28 Grad, auch dort wieder ganz viel Sonnenschein.
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2: Diese Themen haben heute Schlagzeilen gemacht. Guten Abend.
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2: Verdachtsfälle von Sexualdelikten mit K.O.-Tropfen nehmen in der Schweiz tendenziell zu. Das berichten rechtsmedizinische Institutionen. Allerdings bleibt es oft beim Verdacht, weil die Substanzen nach wie vor selten rechtzeitig nachgewiesen werden. Der Körper baue die Substanz schnell wieder ab, sagt Andrea Steuer vom Institut für Rechtsmedizin der Universität Zürich.
3: Wir sagen immer so, im Blut kann man das etwa 6 Stunden, im Urin vielleicht bis zu maximal 12 Stunden nachweisen. Und das ist natürlich ein Zeitfenster, was gerade in solchen Verdachtsfällen von K.O.-Mittelbeibringungen sehr kurz ist.
2: Opferberatungsstellen fordern deshalb einen einfacheren Zugang zu medizinischer Untersuchung und Spurensicherung. Kommentare mit Kritik an der Themenauswahl müssen von der SRG auf ihrem Online-Portal veröffentlicht werden, auch wenn diese nicht zum Thema passen. Das hat das Bundesgericht entschieden. Ein Mann hatte sich in einem Kommentar darüber beschwert, dass auf der SRF-News-Seite eine aktuelle News zu Julian Assange fehlen würde. Weil der Kommentar unter einem Artikel über Zoos geschrieben wurde, veröffentlichte die Redaktion den Beitrag wegen fehlenden Themenbezugs nicht. Damit sei die Meinungsäußerungsfreiheit des Schreibers verletzt worden, hielt nun das Bundesgericht fest.
4: Im Kanton Genf dürfen in öffentlichen Schwimmbädern vorerst wieder Badekleider getragen werden, die den ganzen Körper bedecken. Dazu gehören auch Burkinis, die manche Musliminnen verwenden. Seit Mai sind solche Badekleider eigentlich verboten. Mehrere Organisationen haben aber gegen das vom Genfer Parlament beschlossene Gesetz Beschwerde eingereicht. Laut dem Westschweizer Radio und Fernsehen hat ein Gericht das Verbot nun so lange auf Eis gelegt, bis über die Beschwerden entschieden wurde. Antibiotika werden weltweit oft nicht richtig eingesetzt. Das zeigt eine Studie in der Fachzeitschrift The Lancet Public Health. Demnach erhalten viele Patientinnen und Patienten nicht die Antibiotika, die für ihre Erkrankung am besten geeignet wären. Häufig werden zu starke Antibiotika eingesetzt. Gleichzeitig seien lebenswichtige, gegen multiresistente Erreger wirkende Mittel in ärmeren Ländern gar nicht erhältlich. Für die Studie wurden über 180 Länder analysiert, darunter auch die Schweiz.
5: Es ist einer der bekanntesten Film-Soundtracks. Die Titelmelodie des Films «Der rosarote Panther». Der US-Saxophonist Plas Johnson, der das Stück von 1963 gespielt hatte, ist nun im Alter von 94 Jahren gestorben. Das berichten US-Medien. Der bekannte Jazzmusiker arbeitete im Laufe seiner Karriere mit Musikgrößen wie Frank Sinatra oder Marvin Gaye zusammen.
6: Aktuell da ist es freundlich und trocken und es geht in diesem Stil weiter am Donnerstag und am Freitag mit viel Sonne, ein paar wenige Wolken mit um die 28 Grad. Dann am Freitag, morgen, sind es um die 25 Grad. Und wie es in Sachen Verkehr aktuell aussieht, findet ihr draussen via Radio 24 App. Ich freue mich da, Nicola Gies, und wünsche euch weiterhin viel Spass mit der meisten Musik hier bei uns.
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2: Diese Themen haben heute Schlagzeilen gemacht. Guten Abend.
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3: Verdachtsfälle von Sexualdelikten mit K.O.-Tropfen nehmen in der Schweiz tendenziell zu. Das berichten rechtsmedizinische Institutionen. Allerdings bleibt es oft beim Verdacht, weil die Substanzen selten rechtzeitig nachgewiesen werden, sagt Andrea Steuer vom Institut für Rechtsmedizin der Universität Zürich. Zudem würden solche Fälle in der Schweiz nicht systematisch erfasst.
4: Bei uns zum Beispiel wird auch etwas erfasst nach Straftatbestand und der Straftatbestand ist dann aber Vergewaltigung oder ein Raubdelikt oder ähnliche, aber eben nicht der Verdacht auf Beibringung von K.O.-Tropfen.
3: Es wurde bereits mehrfach gefordert, dass die Verabreichung von K.O.-Tropfen gesetzlich als Straftatbestand gelten soll. Der Bundesrat lehnte die Forderung im Mai erneut ab. Er argumentierte, die Täterschaft könne bereits heute nach geltendem Recht verurteilt werden.
2: Der Schweizer Pass gehört weiterhin zu den stärksten der Welt. Laut dem aktuellen Henley Passport Index können Schweizerinnen und Schweizer ohne Visum in 185 Länder reisen. Das reicht weltweit für Rang 5. Den mächtigsten Pass der Welt besitzen Bürgerinnen und Bürger aus Singapur. An Macht haben US-amerikanische Pässe verloren. Mit 180 visafreien Ländern steht die USA auf dem 10. Platz. So weit hinten wie noch nie. Afghanistan steht am Ende der Rangliste.
5: Frankreich verbietet Social Media für Kinder unter 15 Jahren. Das Verbot gilt ab dem neuen Schuljahr. Beide Parlamentskammern haben ein Social-Media-Verbot mit großer Mehrheit beschlossen. Die Alterskontrolle sollen die Social-Media-Plattformen selbst durchführen. Strafen für Kinder oder Eltern sind nicht vorgesehen. Frankreich ist somit das erste EU-Land mit einem Social-Media-Verbot für Kinder und Jugendliche. Ähnliche Diskussionen gibt es auch in Spanien, Griechenland und Österreich.
6: Der Schweizer Generika-Hersteller Sando nimmt die neue Zollankündigung von US-Präsident Donald Trump zur Kenntnis. Es sei aber noch zu früh, allfällige Konsequenzen abzuschätzen, teilt Sando auf Anfrage der Nachrichtenagentur AWP mit. Trump kündigte in der Nacht Zölle von 100% auf importierte Generika ab 2028 an. Ein Jahr später sollen sie sogar auf 200% steigen. Damit will Trump die Produktion von Arzneimitteln in den USA ankurbeln.
3: Die rote Kappe, die Bundespräsident Guy Parmelin am WM-Spiel der Schweizer Fußball-Nazi trug, wird zum Verkaufsschlager. Laut SRF verkauft der Hersteller täglich bis zu 1500 Exemplare der Kappe mit dem Spruch «Switzerland's great since 1291». Zu SRF sagt eine Marketing-Expertin, die Kappe spricht sowohl stolze Schweizerinnen und Schweizer an, als auch Menschen, die mit der Anspielung auf Donald Trumps «Make America Great Again»-Kappe die USA auf die Schippe nehmen wollen.
7: Aktuell da ist es freundlich und trocken und es geht in diesem Stil weiter am Donnerstag und am Freitag mit viel Sonne, ein paar wenige Wolken, mit um die 28 Grad, dann am Freitag, morgen sind es um die 25 Grad. Und wie es in Sachen Verkehr aktuell aussieht, findet ihr draussen via Radio 24 App. Für euch da, der Nikola Gysin, wünsche euch weiterhin viel Spass mit der meisten Musik hier bei uns.
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2: Diese Themen haben heute Schlagzeilen gemacht. Guten Abend.
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3: US-Präsident Donald Trump muss diese Woche über die Höhe der Schweizer Strafzölle entscheiden. Mary Milanovic.
4: Die aktuellen Zölle von 10% gelten nämlich nur noch bis am Freitag. Der Handelsbeauftragte schlägt neue Zölle von 12,5% vor, also 2,5% mehr als jetzt. Ob die Schweiz einem neuen Zolldebakel aus dem Weg gehen kann, ist trotzdem unklar. Am Schluss entscheidet sowieso Donald Trump selber, wie im August letztes Jahr, wo er fast 40% Zölle gegen die Schweiz erhoben hat. Der Bund erwartet aber, dass sich Donald Trump an die Vereinbarung aus dem November hält. Die sagt, dass die Zölle höchstens auf 15% hochgehen dürfen.
2: Kommentare mit Kritik an der Themenauswahl müssen von der SRG auf ihrem Online-Portal veröffentlicht werden, auch wenn diese nicht zum Thema passen. Das hat das Bundesgericht entschieden. Ein Mann hatte sich in einem Kommentar darüber beschwert, dass auf der SRF-News-Seite eine aktuelle News zu Julian Assange fehlen würde. Weil der Kommentar unter einem Artikel über Zoos geschrieben wurde, veröffentlichte die Redaktion den Beitrag wegen fehlenden Themenbezugs nicht. Damit sei die Meinungsäußerungsfreiheit des Schreibers verletzt worden, hielt nun das Bundesgericht fest.
3: Eine künstliche Intelligenz des Anbieters OpenAI hat bei einem Test unerwartet selbstständig einen Cyberangriff durchgeführt. Nach Angaben des Unternehmens gelang es dem Programm, aus einer abgeschotteten Testumgebung auszubrechen, selbstständig ins Internet zu gelangen und dann Systeme einer anderen KI-Plattform anzugreifen. Dafür habe die Anwendung von OpenAI unentdeckte Sicherheitslücken ausgenutzt. OpenAI spricht von einem beispiellosen Cybervorfall und kündigte an, die Sicherheitsvorkehrungen zu verstärken.
5: Es ist einer der bekanntesten Film-Soundtracks. Die Titelmelodie des Films «Der rosarote Panther». Der US-Saxophonist Plas Johnson, der das Stück von 1963 gespielt hatte, ist nun im Alter von 94 Jahren gestorben. Das berichten US-Medien. Der bekannte Jazzmusiker arbeitete im Laufe seiner Karriere mit Musikgrößen wie Frank Sinatra oder Marvin Gaye zusammen. Es ist einer der bekanntesten Film-Soundtracks. Die Titelmelodie des Films «Der rosarote Panther». Der US-Saxophonist Plas Johnson, der das Stück von 1963 gespielt hatte, ist nun im Alter von 94 Jahren gestorben. Das berichten US-Medien. Der bekannte Jazzmusiker arbeitete im Laufe seiner Karriere mit Musikgrößen wie Frank Sinatra oder Marvin Gaye zusammen.
6: Aktuell ist es freundlich und trocken und es geht in diesem Stil weiter am Donnerstag und am Freitag mit viel Sonne, ein paar wenige Wolken mit um die 28 Grad. Dann am Freitag, morgen, sind es um die 25 Grad. Und wie es in Sachen Verkehr aktuell aussieht, findet ihr draussen via Radio 24 App. Für euch da, Nicola Gysi, und wünsche euch weiterhin viel Spass mit der meisten Musik hier bei uns.
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2: Diese Themen haben heute Schlagzeilen gemacht. Guten Abend.
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3: In nur einem Monat sind in der Schweiz schon mindestens 15 Menschen ertrunken. Dies sei deutlich mehr als in den letzten Jahren, sagt Christoph Merki von der Schweizerischen Lebensrettungsgesellschaft.
4: Im Rückblick auf die vergangenen Jahre ist es sicher am oberen Ende der Ertrinkungszahlen. Und jetzt kommt es darauf an, wie der Sommer dann wird.
3: Bleibe der Sommer schön, steige das Risiko von tödlichen Badeunfällen. Im Schnitt ertrinken in einem Jahr 50 Personen. Die Opfer sind häufig junge Männer oder Menschen im Pensionsalter.
5: Der Bundesrat will die Bevölkerung künftig mit einer eigenen News-App informieren. Laut Mitteilung soll die Entwicklung und der Betrieb der App 3,4 Millionen Franken kosten. Die Bundeskanzlei begründet das Projekt mit dem Kampf gegen Desinformation. Kritik kommt aus dem Parlament, weil die App trotz Sparvorgaben für die Kommunikation entwickelt wird. Auch wird kritisiert, dass die App als staatliches Propaganda-Instrument wahrgenommen werden könnte.
2: Der Schweizer Pass gehört weiterhin zu den stärksten der Welt. Laut dem aktuellen Henley Passport Index können Schweizerinnen und Schweizer ohne Visum in 185 Länder reisen. Das reicht weltweit für Rang 5. Den mächtigsten Pass der Welt besitzen Bürgerinnen und Bürger aus Singapur. An Macht haben US-amerikanische Pässe verloren. Mit 180 visafreien Ländern steht die USA auf dem 10. Platz. So weit hinten wie noch nie. Afghanistan steht am Ende der Rangliste.
3: Frankreich verbietet Social Media für Kinder unter 15 Jahren. Das Verbot gilt ab dem neuen Schuljahr. Beide Parlamentskammern haben ein Social-Media-Verbot mit großer Mehrheit beschlossen. Die Alterskontrolle sollen die Social-Media-Plattformen selbst durchführen. Strafen für Kinder oder Eltern sind nicht vorgesehen. Frankreich ist somit das erste EU-Land mit einem Social-Media-Verbot für Kinder und Jugendliche. Ähnliche Diskussionen gibt es auch in Spanien, Griechenland und Österreich.
6: Der Schweizer Generika-Hersteller Sando nimmt die neue Zollankündigung von US-Präsident Donald Trump zur Kenntnis. Es sei aber noch zu früh, allfällige Konsequenzen abzuschätzen, teilt Sando auf Anfrage der Nachrichtenagentur AWP mit. Trump kündigte in der Nacht Zölle von 100% auf importierte Generika ab 2028 an. Ein Jahr später sollen sie sogar auf 200% steigen. Damit will Trump die Produktion von Arzneimitteln in den USA ankurbeln.
2: Im Amazonasgebiet ist vergangenes Jahr so wenig Wald abgebrannt wie seit 40 Jahren nicht mehr. Laut der brasilianischen Überwachungsinitiative Map Biomass waren über 3 Millionen Hektar von Bränden betroffen. Das entspricht einer Fläche mehr als doppelt so groß wie die Zentralschweiz. Im Vergleich zum Vorjahr sind das jedoch 80% weniger. Dafür gesorgt hat der Regen, den es nach 2 Jahren Dürre wieder vermehrt gegeben hat.
7: Aktuell da ist es freundlich und trocken und es geht in diesem Stil weiter am Donnerstag und am Freitag mit viel Sonne, ein paar wenige Wolken mit um die 28 Grad. Dann am Freitag, morgen, sind es um die 25 Grad. Und wie es in Sachen Verkehr aktuell aussieht, findet ihr draussen via Radio 24 App. Für euch da, der Nicola Gysin, wünsche euch weiterhin viel Spass mit der meisten Musik hier bei uns.
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